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1: Ich bin Tanja Wagner. Über einem Militärstützpunkt in Mechernich in Nordrhein-Westfalen sind 2 Drohnen gesichtet worden. Das habe die Sicherheitszentrale des Bundeswehrstandortes gemeldet, bestätigte eine Sprecherin des operativen Führungskommandos der Bundeswehr auf Anfrage. Feldjäger hätten den Vorfall untersucht, sagte die Sprecherin weiter. Der Fall sei an die Euskirchener Polizei übergeben worden. Angesichts des Niedrigwassers haben mehrere Bundesländer das Lkw-Fahrverbot an Sonn- und Feiertagen vorübergehend aufgehoben. Weil Binnenschiffe nicht voll beladen oder gar nicht fahren können, sollen wichtige Güter per Lkw an ihr Ziel kommen, und zwar möglichst schnell.
2: Die Ausnahme gilt nur für Transporte, die wegen der niedrigen Pegel nicht wie gewohnt über den Rhein laufen können. Denn dort wird der Platz für Fracht immer knapper. Schiffe können zwar noch fahren, müssen aber deutlich weniger laden. Und das treibt die Transportkosten nach oben. Besonders die Chemie- und Stahlindustrie braucht den Fluss für ihre Lieferungen. Sie warnt bereits davor, ihre Produktion kürzen zu müssen. Die zusätzlichen Lkw sollen helfen, Waren trotzdem ans Ziel zu bringen. Die Ausnahme gilt vorerst bis Ende September. Zoe Tassovali, Redaktion.
1: Überraschender Lichtblick für die deutsche Wirtschaft. Trotz Iran-Kriegs, Ölpreisschocks und US-Zöllen sind die deutschen Exporte im Juni auf einen Rekord gestiegen. Auch das verarbeitende Gewerbe habe sich weiter erholt. Vor allem in der Autoindustrie legte die Produktion zu.
3: Industrie, Bau- und Energieversorger stellten damit das dritte Mal in Folge mehr her als im Vormonat. Besonders erfreulich, nach den Einbrüchen in der Vergangenheit stieg die Produktion in der Autobranche im Juni deutlich, um 3,6%. Auch andere Bereiche im Fahrzeugbau legten zu, wie die Produktion von Flugzeugen, Schiffen, Zügen und Militärfahrzeugen. Ökonomen sehen die Talfahrt der Industrie damit beendet. Viel hängt aber auch davon ab, wie sich die geopolitische Lage und die Energiepreise entwickeln, und auch das Niedrigwasser sorgt für Probleme. Katrin Müller, Nachrichtenredaktion.
1: Hertha BSC ist mit einem Sieg in die neue Saison in der zweiten Fußball-Bundesliga gestartet. Die Mannschaft von Trainer Stefan Leitl gewann das wegen eines Fanbanners unterbrochene Eröffnungsspiel beim VfL Bochum mit 1:0.
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4: Hallo auf die Straßen. Aktuell liegen uns keine Meldungen vor, ihr habt freie Fahrt. In 30 Minuten gibt es hier das nächste Update. Kommt gut und sicher an euer Ziel.
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4: In Lingen und Geeste zeigt das Thermometer aktuell 12 Grad. In der Grafschaft Bentheim ist es mit 13 Grad eine Spur wärmer. In der Nacht sinkt das Thermometer auf milde 18 Grad. So wird das Wetter morgen. Erwartet einen Tag mit teilweise Wolken und klaren Abschnitten. Bei anfangs 18 Grad, im Laufe des Tages steigt das Thermometer auf hochsommerliche 34 Grad an.
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1: Und jetzt gibt's feinsten Melodic Death Metal, natürlich aus Schweden, von Avatar.

0: die hießen eigentlich Lost Soul, aber bei so einem traurigen Namen wollte keiner mitspielen. Und deshalb hat Gründer John Alfredson sie ganz schnell in Avatar umbenannt und zack ging's nach vorne.
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2: Hier sind Avatar mit ihrer neuen Scheibe

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1: Ich bin Tanja Wagner. Wegen des extremen Niedrigwassers können viele Frachtschiffe zurzeit weniger Ladung befördern als üblich. Darunter leiden die Lieferketten. Mit Nordrhein-Westfalen, Rheinland-Pfalz und dem Saarland haben jetzt die ersten Bundesländer das Sonn- und Feiertagsfahrverbot für bestimmte Lkw-Transporte aufgehoben.
2: Erst am Donnerstag hatten Vertreter von Wirtschaftsverbänden mit Bundesverkehrsminister Bilger über Sofortmaßnahmen beraten, um die Lieferketten auf wichtigen Wasserstraßen wie Rhein, Donau und Elbe aufrechtzuerhalten. Denn die anhaltende Dürre stellt viele Unternehmen aktuell vor immense Herausforderungen. Es kommt einfach nicht genug Nachschub an, weil die Frachtschiffe zu wenig Wasser unterm Kiel haben und nur einen Bruchteil der üblichen Ladung transportieren können. Durch die Lockerung des Fahrverbots sollen nun vorübergehend mehr Gütertransporte vom Wasserweg auf die Straßen verlegt werden können. Dirk Zeitler, Nachrichtenredaktion.
1: Die schwarz-rote Koalition diskutiert heftig darüber, ob zwingend eine Frau die Nachfolge von Bundespräsident Steinmeier antreten sollte. Einem Dreiviertel der Bürger ist das laut einer Umfrage im Auftrag von RTL und NTV aber egal. Gerade mal jeder Fünfte wünscht sich nach der Wahl am 30. Januar eine Frau und nur die wenigsten bestehen erneut auf einem Mann. Brot, Milch oder Gemüse könnten deutlich teurer werden. Dafür sollen Menschen mit wenig Einkommen Geld vom Staat bekommen. Genau das schlägt IFO-Präsident Fuß vor. Politiker von Union und SPD lehnen die Idee allerdings laut dem Tagesspiegel ab.
3: An der Supermarktkasse würde man den Vorschlag des IFO-Präsidenten ziemlich schnell merken. Auf Lebensmittel wären statt 7 künftig 19% Mehrwertsteuer fällig. Menschen mit wenig Einkommen sollen dafür 360 Euro im Jahr vom Staat bekommen. Der SPD reicht das nicht. Wer jede Woche für 100 Euro Lebensmittel kauft, zahlt nach ihrer Rechnung rund 600 Euro mehr im Jahr. Auch die Union sagt deshalb, erst den Einkauf verteuern und dann Geld zurückzahlen, das mache es weder für Familien noch für die Verwaltung einfacher. Zoe Tessovali, Redaktion.
1: Hertha BSC ist mit einem Sieg in die neue Saison in der zweiten Fußball-Bundesliga gestartet. Die Mannschaft von Trainer Leitl gewann das wegen eines Fanbanners unterbrochene Eröffnungsspiel beim VfL Bochum mit 1:0.
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4: Auf der A2 Richtung Hannover liegen zwischen Lauenau und Bad Nenndorf Reifenteile auf allen Fahrstreifen. Gute Fahrt.
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4: In Papenburg sind es aktuell 11 Grad, Geeste meldet 12 Grad und in Haselünne messen wir 13 Grad. In der Nacht sinkt das Thermometer auf milde 18 Grad. So wird das Wetter morgen. Erwartet einen Tag mit teilweise Wolken und klaren Abschnitten bei anfangs 18 Grad. Im Laufe des Tages steigt das Thermometer auf hochsommerliche 34 Grad an.
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1: Wenn man an die Alben des Jahres denkt, dann kommen einem natürlich sofort die Toten Hosen in den Sinn. Aber unser Geheimtipp heißt The Pretty Reckoning.

0: haben mit Dear God ein echtes Hammerding rausgehauen und sind in den USA jetzt die erste Rockband mit Sängerin, die 7 Singles in Folge auf Platz 1 der Charts hatten.
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2: Hier sind The Pretty Reckless aus dem Knalleralbum Dear God mit About You.
1: Jetzt.

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1: Ich bin Tanja Wagner. Schon wieder sorgen Drohnen an einem sicherheitsrelevanten Ort für Aufsehen. Über einem Bundeswehrstützpunkt im nordrhein-westfälischen Mechernich sind zwei Drohnen gesichtet worden. Das bestätigte die Bundeswehr. Inzwischen ermittelt die Polizei.
2: Was die beiden Drohnen über dem Bundeswehrgelände gemacht haben und wer sie gesteuert hat, ist bislang unklar. Am Anfang haben Feldjäger den Vorfall untersucht, danach übernahm die Polizei. Besonders auffällig ist der Zeitpunkt. Erst vor wenigen Tagen wurde am Flughafen Leipzig-Halle eine Drohne mit Sprengstoff entdeckt. Dort ermittelt inzwischen die Bundesanwaltschaft. Innenminister Dobrindt spricht von einem hybriden Anschlag auf den Flughafen und schließt auch fremde Mächte als Drahtzieher nicht aus. Zoe Tassovali, Redaktion.
1: NRW, Rheinland-Pfalz und das Saarland setzen wegen des anhaltenden Niedrigwassers am Rhein das Sonn- und Feiertagsfahrverbot für bestimmte Lkw-Transporte vorübergehend außer Kraft. Damit könnten Güter, die aufgrund der niedrigen Pegelstände derzeit nicht oder nur eingeschränkt über die Wasserstraße transportiert werden, leichter auf der Straße befördert werden, teilten die Ministerien mit. Die Ausnahmeregelung gilt bereits an diesem Wochenende. In Österreich haben heftige Unwetter im Westen des Landes Straßen überflutet und Schlammlawinen ausgelöst. Laut der Tiroler Polizei trifft es auch Regionen, in denen gerade viele Urlauber unterwegs sind.
3: Im Zillertal sind drei Muren abgegangen und haben Straßen blockiert. Und in Kitzbühel musste die Feuerwehr mit Wasserpumpen ausrücken. Dort waren innerhalb einer Stunde 30 mm Regen gefallen. Auch das Bundesland Salzburg war von schweren Unwettern betroffen. Mehrere Brücken wurden zerstört. Bei Bad Gastein mussten Wanderer wegen einer Mure von einer Berghütte ausgeflogen werden. Früher gab es dort noch einen Gletscher, der den Regen wie einen Schwamm aufsog. Doch mit dem Klimawandel ist das Eis mittlerweile geschmolzen. Aus Wien, Albert Otti.
1: Der Streit um die muslimischen Ganzkörperbadeanzüge spaltet Frankreich weiter. Das Verwaltungsgericht in Nizza hat ein in einem schicken Badeort verhängtes Strandverbot für Burkinis gekippt. Den Richtern zufolge beeinträchtigt das Verbot Grundfreiheiten in schwerwiegender Weise. In Frankreich wird auch schon seit vielen Jahren um ein Kopftuchverbot gestritten.
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4: Auf der A2 Richtung Hannover zwischen Lauenau und Bad Nenndorf läuft eine Unfallaufnahme auf dem Standstreifen. Dabei kann es zu Behinderungen kommen. Gute Fahrt.
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4: In Grafschaft Bentheim, Lingen und Papenburg zeigt das Thermometer aktuell überall 11 Grad. In der Nacht sinkt das Thermometer auf milde 18 Grad. So wird das Wetter morgen. Erwartet einen Tag mit teilweise Wolken und klaren Abschnitten. Bei anfangs 18 Grad, im Laufe des Tages steigt das Thermometer auf hochsommerliche 34 Grad an.
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1: So Leute, jetzt wird's emotional, denn Fury in the Slaughterhouse haben eine neue Hymne für

0: geht's um die Grenzen materieller Werte und gerade natürlich in der Welt, wie wir sie heute haben, um die unersetzbare Kraft der Liebe.
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0: Hier sind die Furies mit Fix This Crack.
1: Jetzt.

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1: Ich bin Tanja Wagner. Über einem Militärstützpunkt in Mechernich in Nordrhein-Westfalen sind zwei Drohnen gesichtet worden. Das habe die Sicherheitszentrale des Bundeswehrstandortes gemeldet, bestätigte eine Sprecherin des operativen Führungskommandos der Bundeswehr auf Anfrage. Feldjäger hätten den Vorfall untersucht, sagte die Sprecherin weiter. Der Fall sei an die Euskirchener Polizei übergeben worden. Angesichts des Niedrigwassers haben mehrere Bundesländer das Lkw-Fahrverbot an Sonn- und Feiertagen vorübergehend aufgehoben. Weil Binnenschiffe nicht voll beladen oder gar nicht fahren können, sollen wichtige Güter per Lkw an ihr Ziel kommen, und zwar möglichst schnell.
2: Die Ausnahme gilt nur für Transporte, die wegen der niedrigen Pegel nicht wie gewohnt über den Rhein laufen können. Denn dort wird der Platz für Fracht immer knapper. Schiffe können zwar noch fahren, müssen aber deutlich weniger laden. Und das treibt die Transportkosten nach oben. Besonders die Chemie- und Stahlindustrie braucht den Fluss für ihre Lieferungen. Sie warnt bereits davor, ihre Produktion kürzen zu müssen. Die zusätzlichen Lkw sollen helfen, Waren trotzdem ans Ziel zu bringen. Die Ausnahme gilt vorerst bis Ende September. Zoe Tassovali, Redaktion.
1: Überraschender Lichtblick für die deutsche Wirtschaft. Trotz Iran-Kriegs, Ölpreisschocks und US-Zöllen sind die deutschen Exporte im Juni auf einen Rekord gestiegen. Auch das verarbeitende Gewerbe habe sich weiter erholt. Vor allem in der Autoindustrie legte die Produktion zu.
3: Industrie, Bau- und Energieversorger stellten damit das dritte Mal in Folge mehr her als im Vormonat. Besonders erfreulich, nach den Einbrüchen in der Vergangenheit stieg die Produktion in der Autobranche im Juni deutlich, um 3,6%. Auch andere Bereiche im Fahrzeugbau legten zu, wie die Produktion von Flugzeugen, Schiffen, Zügen und Militärfahrzeugen. Ökonomen sehen die Talfahrt der Industrie damit beendet. Viel hängt aber auch davon ab, wie sich die geopolitische Lage und die Energiepreise entwickeln, und auch das Niedrigwasser sorgt für Probleme. Katrin Müller, Nachrichtenredaktion.
1: Hertha BSC ist mit einem Sieg in die neue Saison in der zweiten Fußball-Bundesliga gestartet. Die Mannschaft von Trainer Stefan Leitl gewann das wegen eines Fanbanners unterbrochene Eröffnungsspiel beim VfL Bochum mit 1:0.
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4: Hier müsst ihr aktuell am meisten Zeit einplanen. Auf der A2 Richtung Braunschweig zwischen Helmstedt West und Renau steht ein kaputtes Auto auf dem Standstreifen. Reifenteile liegen auf dem linken Fahrstreifen. Auf der A2 Richtung Hannover zwischen Lauenau und Bad Nenndorf läuft eine Unfallaufnahme auf dem Standstreifen. Auf der A7 Richtung Hamburg zwischen Evendorf und Galstorf gibt es dichten Verkehr. Ihr braucht dort mindestens 10 Minuten länger. Wir wünschen euch eine gute Fahrt.
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4: In Geeste zeigt das Thermometer aktuell 11 Grad. Herzlake ist mit 12 Grad etwas wärmer. In Sögel hingegen sind es 9 Grad. Und so wird das Wetter heute. Erwartet einen Tag mit Wolken und sonnigen Abschnitten. Das Ganze bei angenehm warmen 28 Grad.
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5: Auf der A7 Richtung Hamburg gibt es zwischen Evendorf und Galsdorf 1 Kilometer Stau. Die Verzögerung beträgt mindestens eine Stunde. Ebenfalls auf der A7 zwischen Bockenem und Dreieck Salzgitter besteht in beiden Richtungen Gefahr durch eine ungesicherte Unfallstelle auf dem linken Fahrstreifen. Auf der A2 Richtung Braunschweig steht zwischen Helmstedt West und Rennau ein kaputtes Fahrzeug auf dem Standstreifen. Reifenteile liegen auf dem linken Fahrstreifen. Gute Fahrt.
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5: In Sögel sind es aktuell 9 Grad. Tweest meldet 10 Grad. Und in Geeste sind es 11 Grad. Und so wird das Wetter heute. Erwartet einen Tag mit Wolken und sonnigen Abschnitten. Das Ganze bei angenehm warmen 28 Grad.
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2: 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Long story short, 15 Minuten später war sie bei uns.
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0: Learning to Fly von Tom Petty. Der Titel stammt aus dem 91er Album Into the Great Wide Open. Ja, lernen zu fliegen hat nichts mit Drogen zu tun in dem Fall. Es geht schlicht und ergreifend tatsächlich ums Fliegen. Die Idee dazu kam Petty, als er ein Interview mit einem Piloten sah. Der Pilot sagte, es sei gar nicht schwierig, fliegen zu lernen. Das Schwierigste ist die Landung. Einige sagen, das Leben macht dich fertig, bricht dir das Herz, raubt dir die Krone. Und so habe ich mich aufgemacht. Macht weiß der Geier wohin. Na, ich schätze mal, ich weiß es, wenn ich dort bin. Ich lerne, zwischen den Wolken zu fliegen. Learning to fly. Alles, was nach oben steigt, muss auch wieder runter. Im Musikvideo sieht man einen jungen Mann in den verschiedensten Momenten seines Älterwerdens. Er bestaunt da leicht bekleidete, tanzende Mädchen, wird als Poolboy von einer älteren Frau leidenschaftlich geküsst und rettet ein Mädchen bei einem Autounfall aus ihrem brennenden Auto. Ich lerne zu fliegen. Zwischen den Wolken. Alles, was nach oben steigt, muss auch wieder runter. Tom Petty starb am 20. Oktober 2017. Er wurde 66 Jahre alt. Ein paar Tage nach seinem Tod, er hatte Bob Dylan, seinen Freund, noch einmal auf eine sehr besondere Art und Weise und spielte während seiner Tour damals in Colorado eine zauberhafte Coverversion von Tom Pettys eben Learning to Fly. Nun machte ich mich auf den Weg, eine schmutzige Straße entlang, ganz allein. Und die Sonne ging unter, als ich den Hügel überquerte. Und die Lichter der Stadt leuchteten auf und die Welt wurde still. 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
6: Ich bin Katrin Müller. Wegen des extremen Niedrigwassers können viele Frachtschiffe zurzeit weniger Ladung befördern als üblich. Darunter leiden die Lieferketten. Mit Nordrhein-Westfalen, Rheinland-Pfalz, Niedersachsen und dem Saarland haben jetzt die ersten Bundesländer das Sonn- und Feiertagsfahrverbot für bestimmte Lkw-Transporte aufgehoben.
7: Erst am Donnerstag hatten Vertreter von Wirtschaftsverbänden mit Bundesverkehrsminister Bilger über Sofortmaßnahmen beraten, um die Lieferketten auf wichtigen Wasserstraßen wie Rhein, Donau und Elbe aufrechtzuerhalten. Denn die anhaltende Dürre stellt viele Unternehmen aktuell vor immense Herausforderungen. Es kommt einfach nicht genug Nachschub an, weil die Frachtschiffe zu wenig Wasser unterm Kiel haben und nur einen Bruchteil der üblichen Ladung transportieren können. Durch die Lockerung des Fahrverbots sollen nun vorübergehend mehr Gütertransporte vom Wasserweg auf die Straßen verlegt werden können. Dirk Zeitler, Nachrichtenredaktion.
6: Schon wieder sorgen Drohnen an einem sicherheitsrelevanten Ort für Aufsehen. Über einem Bundeswehrstützpunkt im nordrhein-westfälischen Mechernich sind zwei Drohnen gesichtet worden. Das bestätigte die Bundeswehr. Inzwischen ermittelt die Polizei.
8: Was die beiden Drohnen über dem Bundeswehrgelände gemacht haben und wer sie gesteuert hat, ist bislang unklar. Am Anfang haben Feldjäger den Vorfall untersucht, danach übernahm die Polizei. Besonders auffällig ist der Zeitpunkt. Erst vor wenigen Tagen wurde am Flughafen Leipzig-Halle eine Drohne mit Sprengstoff entdeckt. Dort ermittelt inzwischen die Bundesanwaltschaft. Innenminister Dobrindt spricht von einem hybriden Anschlag auf den Flughafen und schließt auch fremde Mächte als Drahtzieher nicht aus. Zoe Tassovali, Redaktion.
6: Spanien dreht den Spieß um. Das Land reagiert mit eigenen Grenzkontrollen auf Italiens Weigerung, die wegen der Ceuta-Migrationskrise eingeführten Kontrollen aufzuheben. Ab heute würden Reisende aus Italien zunächst bis zum 7. September stichprobenartig an Häfen und Flughäfen kontrolliert, zitieren mehrere Medien aus einem Dekret der Regierung in Madrid. Zum Fußball. Hertha BSC ist mit einem Sieg in die neue Saison in der zweiten Bundesliga gestartet. Die Mannschaft von Trainer Stefan Leitl gewann das Eröffnungsspiel beim VfL Bochum mit 1:0. Ein Fanbanner im Berliner Gästeblock sorgte für Aufsehen. Weil das Spruchband ein Fluchttor verdeckte, wurde das Spiel kurzzeitig unterbrochen.
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9: Hier müsst ihr aktuell am meisten Zeit einplanen. Auf der A7 Richtung Hamburg gibt es zwischen Evendorf und Galstorf 3 Kilometer Stau. Im weiteren Verlauf liegt in Höhe Galstorf eine Gefahr durch Fahrzeugteile auf der Fahrbahn. Auf der A7 Richtung Hannover gibt es zwischen Bockenem und Dreieck Salzgitter einen Unfall auf dem linken und mittleren Fahrstreifen. In der Gegenrichtung, Richtung Kassel, ist ebenfalls ein Unfall auf dem linken und mittleren Fahrstreifen. Wir wünschen euch eine gute Fahrt.
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9: Bei euch in Herzlake sind es aktuell 11 Grad. In Haaren messen wir 9 Grad. Grafschaft Bentheim meldet ebenfalls 11 Grad. Und so wird das Wetter heute. Erwartet einen Tag mit Wolken und sonnigen Abschnitten. Das Ganze bei angenehm warmen 28 Grad.
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2: Und täglich grüßt das Murmeltier. So oder zumindest so ähnlich, heißt es in der Netflix-Serie Matroschka.
3: Wie es aussieht, versucht das Universum mich zu verarschen. Und ich weigere mich, darauf einzugehen.
2: Am Abend ihres Geburtstags wird die New Yorkerin Nadja von einem Auto angefahren, stirbt und wacht auf ihrer eigenen Geburtstagsparty wieder auf. Die hat sie gerade erst verlassen.
4: Baby, alles Gute zum Geburtstag. Hast du Spaß?
5: Weißt du, was ich gerade gemacht habe?
6: Was meinst du damit?
3: Ich bin hier raus.
2: Die Zeitschleife, in die Nadja gerät, zwingt sie, ihren eigenen Tod immer wieder zu durchleben. So wird sie plötzlich mit ihrer eigenen Sterblichkeit konfrontiert und fühlt sich dabei, naja, ziemlich verarscht.
3: Hey, kannst du mich hören? Ich werde da nicht mitmachen!
2: Das Konzept ist nichts Neues und trotzdem ist Matroschka absolut sehenswert.
3: Das Leben ist kurz, carpe diem etc., okay?
2: Ganz besonders überzeugen der düstere Humor und der endlose Zynismus der Serie.
7: Jetzt bin ich diejenige, die verreckt und immer wieder dieselbe Nacht erleben muss.
8: Tut das weh? Ja. Scheint es aber gut zu gehen.
2: Auch großartig ist die Performance von Natasha Lyonne in der Hauptrolle.
9: Soll ich meinen Freund in Bellevue anrufen?
10: Ist das die schönste Irrenanstalt?
9: Es ist auf jeden Fall die nächste, mein Schatz.
2: Ob Nadja ihren 36. Geburtstag am Ende überlebt, erfahren Sie bei Netflix.
9: Du musst vorsichtig sein.
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15: Hier müsst ihr aktuell am meisten Zeit einplanen. Auf der A2 Richtung Hannover gibt es zwischen Braunschweig-Watenbüttel und der Raststätte Zweidorfer Holz Nord eine Gefahr durch eine ungesicherte Unfallstelle auf allen Fahrstreifen. Im weiteren Verlauf Richtung Hannover zwischen Braunschweig-Hafen und Peine Ost ist der Verkehr dicht, rechnet mit mindestens 7 Minuten Zeitverlust. Auf der A7 zwischen Bockenem und dem Dreieck Salzgitter läuft in beiden Richtungen die Unfallaufnahme, auf dem linken und mittleren Fahrstreifen. Richtung Hannover ist der Verkehr zwischen Bockenem und dem Dreieck Salzgitter dicht, mindestens 2 Minuten Zeitverlust. Auf der A7 Richtung Hamburg zwischen Egestorf und Galstorf ist der Verkehr ebenfalls dicht. Ihr müsst mit mindestens 5 Minuten Zeitverlust rechnen. Habt eine gute und sichere Fahrt.
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15: In Haaren, Dörpen und Papenburg zeigt das Thermometer aktuell überall 9 Grad. Und so wird das Wetter heute. Erwartet einen Tag mit Wolken und sonnigen Abschnitten, das Ganze bei angenehm warmen 28 Grad.
14: Marketing-Experten sagen, die nächsten 3 Sekunden entscheiden, ob du dranbleibst oder nicht. Und, hat's funktioniert? Dann gleich weiter so. Metallica.

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1: Und jetzt stellen wir euch eine Southern Blues und Country Band aus England vor, nämlich die Chris Burras.

0: ist nicht nur musikalisch äußerst interessant. Frontmann Chris Burras, der war früher tatsächlich professioneller Mixed Martial Arts Kämpfer.
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0: Allerdings mit mäßigem Erfolg. Als Musiker gefällt er uns viel besser. Hier ist die Chris Burras Band mit

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5: Ich bin Katrin Müller. Der Industrieverband BDI begrüßt die zeitweise Aufhebung von Lkw-Fahrverboten an Sonn- und Feiertagen wegen des aktuellen Niedrigwassers auf wichtigen Wasserstraßen. Die Verlagerung von Gütern auf Schiene und Straße könne die Lieferketten stabilisieren, sagte der Vizegeschäftsführer Holger Lösch der Rheinischen Post. Kritik kommt dagegen von der Umweltorganisation BUND. Jede zweite Frau ist in Deutschland trotz langjähriger Versicherung von niedrigen Renten betroffen. Das berichtet das Statistische Bundesamt. Bei den Männern gibt es bei der Rente vor allem regionale Unterschiede.
6: Viele kommen mit ihrer Rente nicht mal über die Armutsgrenze hinaus. Jeder vierte Mann, der mindestens 45 Jahre eingezahlt hat, der bekommt weniger als gut 1.400 Euro im Monat, vor allem im Osten. Und die Frauen? Jede zweite, egal wo sie wohnt, hat eine Niedrigrente. Das bedeutet aber nicht automatisch Altersarmut, denn viele hätten Zusatzeinkommen, sagt die Regierung. Sie steht aber in der Kritik, weil sie die Rente mit 63 abschaffen will. Claudia Wächter, Nachrichtenredaktion.
5: Der ukrainische Präsident Selenskyj reist auf Einladung seines serbischen Amtskollegen zu einem offiziellen Besuch nach Belgrad. Serbien unterhält gute Beziehungen zu Russland und hat sich als eines von wenigen europäischen Ländern nicht den EU-Sanktionen gegen Moskau angeschlossen.
7: Selenskyj traf am Abend zu seinem ersten offiziellen Besuch in Belgrad ein. Er sprach von wichtigen Verhandlungen über den Ausbau der Wirtschaftsbeziehungen beider Länder. Die Gespräche sollen heute weitergehen, einfach sind die Beziehungen aber nicht. Der serbische Präsident Vučić hatte im Juli in Kiew beim Gipfel der südosteuropäischen Staaten erneut nicht die Abschlusserklärung unterzeichnet. Das Dokument sah neben der weiteren Unterstützung der Ukraine im russischen Angriffskrieg auch eine für Serbien schwierige Erhöhung des Drucks auf Moskau vor. Aus Moskau, Ulf Mauder.
5: Zum Fußball. Hertha BSC ist mit einem Sieg in die neue Saison in der zweiten Bundesliga gestartet. Die Mannschaft von Trainer Stefan Leitl gewann das Eröffnungsspiel beim VfL Bochum mit 1:0. Ein Fanbanner im Berliner Gästeblock sorgte für Aufsehen. Weil das Spruchband ein Fluchttor verdeckte, wurde das Spiel kurzzeitig unterbrochen.
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8: Hier müsst ihr aktuell am meisten Zeit einplanen. Auf der A1 Richtung Bremen gibt es zwischen Osnabrückhafen und Osnabrück Nord 2 Kilometer Stau. Im weiteren Verlauf liegen Gegenstände auf der Fahrbahn zwischen Osnabrück Nord und Bramsche. Auf der A352 Richtung Hannover Nord gibt es zwischen Langenhagen-Kaltenwalde und dem Dreieck Hannover Nord 2 Kilometer Stau. Ebenfalls auf der A7 Richtung Hamburg steht ihr zwischen Evendorf und Galstorf 1 Kilometer. Habt eine gute und sichere Fahrt.
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8: Bei euch in Geeste sind es aktuell 11 Grad. In Haaren messen wir 10 Grad und Herzlake meldet 12 Grad. Und so wird das Wetter heute. Erwartet einen Tag mit Wolken und sonnigen Abschnitten. Das Ganze bei angenehm warmen 28 Grad.
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9: Samstagmorgen kurz nach 7, da darf das Wochenende auch langsam mal so klingen, als hätte es wirklich angefangen. Und dafür brauchen ZZ Top nicht wirklich viel. 3 Typen, 2 ziemlich beeindruckende Bärte und ein Riff, das euch wahrscheinlich schneller wach macht als der erste Kaffee. Gimme all your lovin' jetzt. Guten Morgen.

0: Guten Morgen, schön, dass ihr mit dabei seid an diesem Samstag. Das war Tal Beckmann mit She's So High und jetzt schauen wir drauf, was für Konzerte als nächstes bei euch in der Region anstehen. Vincent?
1: Nächsten Freitag am 14. August, da gibt's feinsten Rock'n'Roll auf der Seebühne in Bremen. Dick Brave kommt vorbei und wird eine gute Show abliefern, das ist sicher. Karten gibt's hier ab 56 Euro. Und am Samstag, den 22. August, da gibt's ein richtig geiles Open Air auf der Bürgerweide in Bremen. Die Broilers kommen vorbei und werden abreißen. Los geht's hier um 19 Uhr und Karten gibt's ab 82 Euro.
0: So, das war der Kollege Vincent Schulze mit dem Überblick und dann euch ganz viel Spaß bei den nächsten Konzerten. Hier machen wir weiter jetzt mit Linkin Park und New Divide.

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3: Und wir schauen jetzt hier auf die drei größten Rockalben aus dem Jahr 1981.
4: Platz 3.
3: Wir starten mit Journey und Escape. Mit Hits wie Don't Stop Believin' wurde dieses Album ein Meilenstein des Arena-Rocks.
4: Platz 2.
3: Und weiter geht's hier mit einer Platte, wo sich Mick Jagger und Keith Richards anscheinend nicht immer so ganz einig waren. Aber gut, ist ja am Ende egal, erfolgreich war sie trotzdem. The Rolling Stones mit Tattoo You.

0: Platz 1.
1: Aber nicht zu schlagen im Jahr 1981. Dann AC/DC mit For Those About to Rock. Der Nachfolger von Back in Black hielt die Band auf ihrem absoluten Zenit. Das goldene Cover mit diesem Kanonenmotiv ist natürlich bis heute legendär.
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9: Hier müsst ihr aktuell am meisten Zeit einplanen. Auf der A1 Richtung Bremen gibt es zwischen Osnabrück-Hafen und Osnabrück-Nord 3 Kilometer Stau. Ebenfalls Richtung Bremen liegt zwischen Kloppenburg und dem Dreieck Ahlhorner Heide Gefahr durch Reifenteile auf der Fahrbahn. Auf der A352 Richtung Hannover-Nord staut es sich zwischen Langenhagen-Kaltenweide und dem Dreieck Hannover-Nord auf 2 Kilometern. Wir wünschen euch eine gute Fahrt.
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9: In Papenburg und Dörpen zeigt das Thermometer aktuell 11 Grad. In Meppen sind es 10 Grad. Und so wird das Wetter heute. Erwartet einen Tag mit Wolken und sonnigen Abschnitten. Das Ganze bei angenehm warmen 28 Grad.
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und Rock Buddies. Wenn ihr dieses Wochenende noch nichts vorhabt, bei uns in Niedersachsen wird es ziemlich schwer, sich zwischen Sofa und Festival zu entscheiden. In Hildesheim läuft zum Beispiel das Mera Luna mit Eisbrecher, Within Temptation, In Extremo und jeder Menge Schwarz auf dem Flugplatz Drispenstedt. Und etwas weiter westlich wird in Georgsmarienhütte gerade gerockt. Bei Hütte rockt stehen unter anderem die Do Nots, Royal Republic und Zebrahead auf dem Programm. Zwei Festivals an einem Wochenende. Niedersachsen kann gerade richtig Festival. Euch ganz viel Spaß, wenn ihr...

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0: Ist immer so ein blödes Gefühl, so doll zu schwitzen. Aber genauso könnte es jetzt auch demnächst allen Leuten in Dortmund gehen, die Straßenbahn fahren. Denn die Stadt hat da neue Bahnen angeschafft und hat sie ohne Klimaanlage bestellt. Da sollte Energie und auch Kosten gespart werden. Aber besonders so jetzt in den Zeiten, in denen die Sommer auch immer heißer werden, ich weiß ja nicht. Aber naja, es sollte halt Energie gespart werden. Und das funktioniert auch für Privatpersonen, die da Bahn fahren. Weil wenn man jetzt zum Beispiel eine Tiefkühlpizza mit in die Straßenbahn nimmt, dann ist die eigentlich so nach 4 Stationen fertig ausgebacken. Das ist dann eine typische Dortmunder Quattro Stazione.
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6: Ich bin Katrin Müller. Wegen des extremen Niedrigwassers können viele Frachtschiffe zurzeit weniger Ladung befördern als üblich. Darunter leiden die Lieferketten. Mit Nordrhein-Westfalen, Rheinland-Pfalz, Niedersachsen und dem Saarland haben jetzt die ersten Bundesländer das Sonn- und Feiertagsfahrverbot für bestimmte Lkw-Transporte aufgehoben.
7: Erst am Donnerstag hatten Vertreter von Wirtschaftsverbänden mit Bundesverkehrsminister Bilger über Sofortmaßnahmen beraten, um die Lieferketten auf wichtigen Wasserstraßen wie Rhein, Donau und Elbe aufrechtzuerhalten. Denn die anhaltende Dürre stellt viele Unternehmen aktuell vor immense Herausforderungen. Es kommt einfach nicht genug Nachschub an, weil die Frachtschiffe zu wenig Wasser unterm Kiel haben und nur einen Bruchteil der üblichen Ladung transportieren können. Durch die Lockerung des Fahrverbots sollen nun vorübergehend mehr Gütertransporte vom Wasserweg auf die Straßen verlegt werden können. Dirk Zeitler, Nachrichtenredaktion.
6: Schon wieder sorgen Drohnen an einem sicherheitsrelevanten Ort für Aufsehen. Über einem Bundeswehrstützpunkt im nordrhein-westfälischen Mechernich sind zwei Drohnen gesichtet worden. Das bestätigte die Bundeswehr. Inzwischen ermittelt die Polizei.
8: Was die beiden Drohnen über dem Bundeswehrgelände gemacht haben und wer sie gesteuert hat, ist bislang unklar. Am Anfang haben Feldjäger den Vorfall untersucht, danach übernahm die Polizei. Besonders auffällig ist der Zeitpunkt. Erst vor wenigen Tagen wurde am Flughafen Leipzig-Halle eine Drohne mit Sprengstoff entdeckt. Dort ermittelt inzwischen die Bundesanwaltschaft. Innenminister Dobrindt spricht von einem hybriden Anschlag auf den Flughafen und schließt auch fremde Mächte als Drahtzieher nicht aus. Zoe Tassovali, Redaktion.
6: Spanien dreht den Spieß um. Das Land reagiert mit eigenen Grenzkontrollen auf Italiens Weigerung, die wegen der Ceuta-Migrationskrise eingeführten Kontrollen aufzuheben. Ab heute würden Reisende aus Italien zunächst bis zum 7. September stichprobenartig an Häfen und Flughäfen kontrolliert, zitieren mehrere Medien aus einem Dekret der Regierung in Madrid. Zum Fußball. Hertha BSC ist mit einem Sieg in die neue Saison in der zweiten Bundesliga gestartet. Die Mannschaft von Trainer Stefan Leitl gewann das Eröffnungsspiel beim VfL Bochum mit 1:0. Ein Fanbanner im Berliner Gästeblock sorgte für Aufsehen. Weil das Spruchband ein Fluchttor verdeckte, wurde das Spiel kurzzeitig unterbrochen.
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9: Hier müsst ihr aktuell am meisten Zeit einplanen. Auf der A352 Richtung Hannover Nord gibt es zwischen Langenhagen-Kaltenweide und dem Dreieck Hannover Nord 3 Kilometer Stau. Ihr verliert mindestens 15 Minuten. Auf der A1 Richtung Bremen steht ihr zwischen Osnabrück-Hafen und Osnabrück-Nord auf 3 Kilometern. Der Zeitverlust beträgt mindestens 11 Minuten. Wir wünschen euch eine gute Fahrt.
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9: In Grafschaft Bentheim zeigt das Thermometer aktuell 12 Grad. In Herzlake sind es 14 Grad. Haaren meldet ebenfalls 12 Grad. Und so wird das Wetter heute. Erwartet einen Tag mit wechselnden Wolken und sonnigen Abschnitten. Das Ganze bei sommerlichen 28 Grad.
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10: Guten Morgen, es ist kurz nach 8 und die Toten Hosen sind ja gerade auf großer Abschiedstour und ihr könnt mit dabei sein. Wir sind ja mittendrin im super heißen Nicki Moly Konzertsommer und schicken euch zu den Toten Hosen. Also jetzt reinschauen bei uns in der App und gleich hören wir sie dann auch hier.

Und vor 2 Jahren standen hier noch AC/DC vor zehntausenden Leuten. Nächsten Samstag gehört das Messegelände Hannover dann den Toten Hosen. Und allein der Ort macht schon klar, das wird kein kleines Sommerkonzert. Die Hosen kommen mit ihrer Trink-aus-Wir-müssen-gehen-Tour. Feine Sahne Fischfilet und Bad Nerves sind mit dabei. Und Radio 21 präsentiert euch das Ausverkauf.

Wenn die Band selbst sagt, dass sie inzwischen weiß, dass ihre Karriere auf der Zielgeraden ist und deshalb jeden Abend spielen will, als wäre es der letzte, dann bekommt Hannover jetzt am 15. August einen dieser ganz besonderen Abende.

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8: Hier müsst ihr aktuell am meisten Zeit einplanen. Auf der A352 Richtung Hannover Nord gibt es zwischen Langenhagen-Kaltenweide und dem Dreieck Hannover Nord 2 Kilometer Stau. Ihr verliert mindestens 13 Minuten. Auf der A1 Richtung Bremen gibt es zwischen Osnabrück-Hafen und Osnabrück-Nord 3 Kilometer Stau. Ihr verliert mindestens 9 Minuten. Auf der A7 Richtung Hannover liegen zwischen Hannover-Schmünden-Lutterberg und Hannover-Schmünden-Hedemünden Gegenstände auf der Fahrbahn. Ebenfalls Richtung Hannover stehen zwischen Nörten-Hardenberg und Nordheim-West Fahrzeuge auf der Fahrbahn. Habt eine gute und sichere Fahrt.
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8: In Herzlake, Haaren und Geeste zeigt das Thermometer aktuell überall 14 Grad. Und so wird das Wetter heute. Erwartet einen Tag mit wechselnden Wolken und sonnigen Abschnitten. Das Ganze bei sommerlichen 28 Grad.
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1: Und was war eigentlich diese Woche los in der Rockwelt? Green Day bekommen ihren eigenen Fernsehsender, Megadeth planen ihren Abschied und Martin Gore von Deepish Mode hat eine Vergangenheit, mit der wahrscheinlich die wenigsten gerechnet haben. Die Rock and Pop News, die Woche in drei Meldungen.
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1: Green Day haben ihr Archiv aufgemacht. Green Day TV läuft auf YouTube jetzt rund um die Uhr Material aus der Bandgeschichte. Musikvideos, alte Live-Aufnahmen und Sachen, die man nicht ständig zu sehen bekommt. Im Grunde Fernseher an, Green Day rein und einfach schauen, was als nächstes läuft.
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1: Bei Megadeth wird dagegen langsam ernst mit dem Abschied.
2: It's not a watch, it's an obsession.
1: Ab März 2027 geht die Band auf den Europateil ihrer mehrjährigen Abschiedstour. 24 Arena-Shows sind angekündigt. Dave Mustaine sagt aber, das soll keine Beerdigung werden, sondern eine Feier von mehr als 4 Jahrzehnten Megadeth.
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1: Und die Geschichte der Woche kommt vielleicht von Martin Gore von Deepish Mode. Bevor Martin Gore mit Deepish Mode riesige Hallen gefüllt hat, hat er als 15-jähriger Austauschschüler in Schleswig-Holstein Kühe gemolken und das Traktor gefahren. Ja, wirklich. 1976 lebte er eine Zeit lang auf einem Bauernhof in Erfte. Ein paar Jahre später gründete er dann Deepish Mode. Vom Kuhstall zu Personal Jesus kann man auch mal machen.

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5: Ich bin Katrin Müller. Der Industrieverband BDI begrüßt die zeitweise Aufhebung von Lkw-Fahrverboten an Sonn- und Feiertagen wegen des aktuellen Niedrigwassers auf wichtigen Wasserstraßen. Die Verlagerung von Gütern auf Schiene und Straße könne die Lieferketten stabilisieren, sagte der Vize-Geschäftsführer Holger Lösch der Rheinischen Post. Kritik kommt dagegen von der Umweltorganisation BUND. Der ChatGPT-Entwickler OpenAI stoppt vorerst sein neues KI-Modell Astra. Grund sind eigenmächtige Hackerattacken durch künstliche Intelligenz. OpenAI will seine künftigen Modelle härter kontrollieren.
6: Es erinnert an einen Science-Fiction-Film. Entwickler haben immer mehr Probleme, künstliche Intelligenz unter Kontrolle zu halten, weil die sich eigenständig macht. Passiert ist das zuletzt bei mehreren Tests, in der Programme aus ihrem Testumfeld ausgebrochen sind und sich in die Websites von Unternehmen gehackt haben. Schaden haben sie dort zwar nicht angerichtet, aber der Tech-Riese OpenAI will seine Software jetzt dennoch stärker überwachen und abschirmen. Vermutlich auch, weil sonst strengere Regeln der Politik drohen. Zuletzt hatten über 1000 KI Forscher davor gewarnt, dass das Entwicklungstempo unkontrollierbar zu werden drohe. Thomas Bremser, Nachrichtenredaktion.
5: Jede zweite Frau ist in Deutschland trotz langjähriger Versicherung von niedrigen Renten betroffen. Das berichtet das Statistische Bundesamt. Bei den Männern gibt es bei der Rente vor allem regionale Unterschiede.
7: Viele kommen mit ihrer Rente nicht mal über die Armutsgrenze hinaus. Jeder vierte Mann, der mindestens 45 Jahre eingezahlt hat, der bekommt weniger als gut 1.400 Euro im Monat, vor allem im Osten. Und die Frauen? Jede zweite, egal wo sie wohnt, hat eine Niedrigrente. Das bedeutet aber nicht automatisch Altersarmut, denn viele hätten Zusatzeinkommen, sagt die Regierung. Sie steht aber in der Kritik, weil sie die Rente mit 63 abschaffen will. Claudia Wächter, Nachrichtenredaktion.
5: Zum Fußball. Hertha BSC ist mit einem Sieg in die neue Saison in der zweiten Bundesliga gestartet. Die Mannschaft von Trainer Stefan Leitl gewann das Eröffnungsspiel beim VfL Bochum mit 1:0. Ein Fanbanner im Berliner Gästeblock sorgte für Aufsehen. Weil das Spruchband ein Fluchttor verdeckte, wurde das Spiel kurzzeitig unterbrochen.
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8: Hier müsst ihr aktuell am meisten Zeit einplanen. Auf der A352 Richtung Hannover Nord gibt es zwischen Langenhagen-Kaltenweide und dem Dreieck Hannover Nord 3 Kilometer Stau. Ihr müsst mit mindestens 15 Minuten Zeitverlust rechnen. Auf der A1 Richtung Bremen staut es sich zwischen Osnabrück-Hafen und Osnabrück-Nord auf 3 Kilometern. Im weiteren Verlauf gibt es zwischen Bremen-Brinkum und Bremen-Asten 2 Kilometer Stau. Auf der A7 Richtung Hannover stehen zwischen Hannover-Schmünden-Lutterberg und Hannover-Schmünden-Hedemünden Fahrzeuge auf der Fahrbahn. Ebenfalls Richtung Hannover blockieren zwischen Nörten-Hardenberg und Nordheim-West abgestellte Fahrzeuge die Strecke. Gute Fahrt!
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8: In Grafschaft Bentheim zeigt das Thermometer aktuell 16 Grad. In Herzlake sind es ebenfalls 16 Grad. In Papenburg hingegen sind es 14 Grad. Und so wird das Wetter heute. Erwartet einen Tag mit wechselnden Wolken und sonnigen Abschnitten. Das Ganze bei sommerlichen 28 Grad.
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10: Kurz nach neun am Samstagmorgen und jetzt kann man langsam auch offiziell behaupten, das Wochenende läuft. Und Rock Buddies, wir starten jetzt rein mit einem Song, der eigentlich eine Geschichtsstunde in knapp 5 Minuten ist. Billy Joel packt den We Didn't Start the Fire. 118 Namen, Ereignisse und Schlagzeilen von 49, also seinem Geburtsjahr, bis 1989. Und das ziemlich genau in zeitlicher Reihenfolge. Die Idee entstand übrigens nach einem Gespräch darüber, ob die jüngere Generation gerade in besonders schwierigen Zeiten lebt. Joels Gedanke, Moment mal, ruhig war die Welt vorher auch nicht. Und daraus wurde tatsächlich eine Nummer 1 in den USA. Also Kaffee holen und dann versuchen mitzukommen. Billy Joel hier jetzt mit We Didn't Start the Fire. Guten Morgen.

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1: Und jetzt gibt's unser Sportupdate mit der Story der Woche und die ist an diesem Wochenende natürlich der Start der zweiten Bundesliga. 18 Vereine, eine neue Saison und wir haben uns diesmal gefragt, wie viel Rock steckt denn eigentlich in dieser zweiten Liga? Da gibt's nämlich einige ziemlich interessante Verbindungen. Welch genau, weiß unser Sportkollege Cedric Kunz.
2: Naja, Düsseldorf ist ja bekanntlich abgestiegen, das heißt die Toten Hosen, die fallen jetzt weg. Es gibt aber natürlich trotzdem noch ein paar bekannte Rockstars, die in der nächsten Saison sicherlich für die zweite Liga schauen werden. Die Scorpions zum Beispiel. Die kommen ja aus Hannover und es gab auch schon einige Kooperationen mit dem Verein. Dazu läuft Rock You Like a Hurricane eben auch beim Einlaufen der Roten. Und apropos bekannte Fans, Bela B. von den Ärzten, der ist übrigens großer Pauli-Anhänger. Dazu läuft hier vor dem Spiel auch immer Hell's Bells und nach den Toren Blur mit Song 2. Schon bei den Torhymnen sind. Eine der besten Torhymnen hat meiner Meinung nach sonst auch Kiel. Erst dieses legendäre Horn und dann geht's so richtig los. Ja, ansonsten haben wir auch noch Sex on Fire als Torhymne bei Nürnberg oder Bochum. Klar, Herbert Grönemeyer natürlich auch legendär. Also ich finde schon, die zweite Liga, die hat auch rocktechnisch, auch ohne die Toten Hosen und ohne Düsseldorf einiges zu bieten.

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3: Hier müsst ihr aktuell am meisten Zeit einplanen. Auf der A1 Richtung Bremen gibt es zwischen Dreieck Stur und Bremen-Arsten 5 Kilometer Stau. Ebenfalls auf der A1 Richtung Bremen steht ihr zwischen Osnabrück-Hafen und Osnabrück-Nord auf 4 Kilometern. Auf der A 70 Richtung Ilpol gibt es in Höhe Bremen-Lesum eine Gefahr durch eine ungesicherte Unfallstelle. Es ist mit Stau zu rechnen. Gute Fahrt.
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3: In Meppen sind es aktuell 17 Grad und in Herzlake messen wir ebenfalls 17 Grad. In Sögel liegen die Temperaturen bei 15 Grad. Und so wird das Wetter heute. Erwartet einen Tag mit wechselnden Wolken und sonnigen Abschnitten, das Ganze bei sommerlichen 28 Grad.
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1: Und jetzt hören wir wieder rein in unser Album der Woche. Und das ist natürlich passend zum super heißen Liqui Moly Konzertsommer von den Toten Hosen. Wir schicken euch ja gerade auf die Abschiedstour. Tickets gibt's bei uns in der App. Und deshalb kommt das Album der Woche natürlich auch von den Toten Hosen. Trink aus, wir müssen gehen, heißt es. Olli, was macht das Album denn so besonders? Das wahrscheinlich letzte Album.
2: Ja, falls es tatsächlich das letzte Studioalbum bleiben sollte, weiß man ja noch nicht so genau. Dann wäre es, finde ich, zumindest ein sehr würdiger Schlusspunkt. Die Platte klingt nicht wie eine Band, die sich selbst kopiert, sondern ja wie eine Band, die zurückblickt, ohne nostalgisch zu werden. Da stecken Lebenserfahrungen, Melancholie und natürlich auch jede Menge Energie drin. Die großen Mitsingen-Refrains sind da, aber auch die nachdenklichen Momente. Genau diese Mischung hat die Toten Hosen immer ausgezeichnet. Das ist kein Abschiedsalbum im klassischen Sinne, sondern eher eine Platte, die sagt, wir wissen, wo wir herkommen und wir haben noch etwas zu erzählen. Die Toten Hosen, sehr emotional. Ich bin ja auch schon nah am Wasser gebaut, du. Ja, von mir auf jeden Fall Daumen nach oben, 5 von 5 Sternen. Also die Toten Hosen haben ein richtig gutes Album hingelegt.
1: Ja, und so wie das Album heißt ja auch die Tour, Trink aus, wir müssen gehen. Es ist die Abschiedstour, das macht das natürlich alles auch nochmal besonders, ne? Und vor allem die Konzerte, die jetzt anstehen in diesem und im nächsten Jahr. Also besondere Momente.
2: Ja, weil bei den Hosen inzwischen jeder Auftritt auch ein Stück Zeitgeschichte ist. Die Band steht ja seit über 4 Jahrzehnten auf der Bühne. Viele Fans sind mit Campino und Co. quasi älter geworden, gilt auch für mich. Haben die großen Hymnen von den 80ern bis heute begleitet. Ja, und dazu kommen immer wieder auch Spekulationen, wie lange die Band überhaupt noch touren wird. Jeder Abend hat deshalb etwas von einem, ja, von einem Klassentreffen und gleichzeitig auch von der Erkenntnis, man sollte solche Momente genießen, solange es sie noch gibt.
1: Genau so machen wir es, Olli. Tickets für die Abschiedstour, die gibt's bei uns in der App und jetzt hören wir rein in das Album der Woche von den Toten Hosen. Hier ist Wir waren nie weg.

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2: Lieber Coach, einen schönen guten Morgen.
3: Schönen guten Morgen, mein Lieber.
2: Du hast uns heute ein Thema mitgebracht, da stellen sich mir schon direkt die Nackenhaare auf. Es geht heute um Abnehmpflaster. Wie muss man sich das vorstellen? Ist das wie so eine Art Nikotinpflaster? Bloß halt mit ein bisschen Butter in der Mitte? Oder
3: ja.
2: Was in bitte sind Abnehmpflaster?
3: So ungefähr kann man sich das vorstellen.
2: Hast du dir selber schon mal so ein Pflaster irgendwie draufgeklebt?
3: Um Gottes Willen, nein. Also mein Fazit dahinter ist tatsächlich, lass das lieber sein, denn um eine entsprechende Menge im Körper zu haben, brauchst du etwa 200 Pflaster, die du dir am Stück gleichzeitig draufklebst.
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4: Und jetzt für euch die drei größten Rocksongs aus dem Jahr 2004.
0: Platz 3.
4: Wir starten mit einem der größten Songs von Papa Roach, nämlich Getting Away with Murder.
0: Platz 2
4: hat damals sogar einen Grammy für die beste Rock-Performance gewonnen. U2 mit Vertigo.
0: Platz 1.
4: Nicht zu schlagen in diesem Jahr dann aber der Titelsong von einem der geilsten Punkrock-Alben der Musikgeschichte, American Idiot, Green Day.
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16: Ich bin Katrin Müller. Unionsfraktionschef Thorsten Frey beharrt auf Abschaffung der abschlagsfreien Frührente nach 45 Beitragsjahren, sieht aber auch die Notwendigkeit einer sozialen Abfederung. Eine Härtefallregelung bei der Abschaffung der Rente mit 63 sei in jedem Fall angezeigt, sagte Frey der Funke Mediengruppe. Und auch über eine Übergangsregelung werde man reden, so Frey. Beides ist im Rentenkonzept der Expertenkommission bereits vorgesehen. Nordrhein-Westfalen, Rheinland-Pfalz, Niedersachsen und das Saarland haben das Sonn- und Feiertagsfahrverbot für bestimmte Lkw-Transporter aufgehoben. Grund ist das Niedrigwasser in deutschen Flüssen. Der Industrieverband BDI begrüßt die Maßnahme. Kritik kommt von der Umweltschutzorganisation BUND.
17: Niedrige Flusspegel seien ein Symptom der Klimakrise. Mit mehr Lkw auf Autobahnen lasse sich das Problem nicht lösen. Das sagte BUND-Chef Band der Rheinischen Post. Die Wirtschaft ist dagegen erleichtert, denn durch die niedrigen Flusspegel können Schiffe teilweise nur mit einem Bruchteil der üblichen Ladung fahren. Durch das gelockerte Fahrverbot können in den nächsten Wochen mehr Güter auf den Straßen transportiert werden. Es gilt nur für Fahrten, die mit dem Niedrigwasser zu tun haben und nicht für Schwertransporte. Wenn Laster durch andere Bundesländer fahren müssen, brauchen Sie eine Sondergenehmigung. Thomas Bremser, Nachrichtenredaktion.
16: Der ukrainische Präsident Selenskyj besucht aktuell Serbien. Das Land hat enge Beziehungen zu Russland und gehört zu den wenigen europäischen Staaten, die sich den EU-Sanktionen gegen Moskau nicht angeschlossen haben.
18: Selenskyj traf am Abend zu seinem ersten offiziellen Besuch in Belgrad ein. Er sprach von wichtigen Verhandlungen über den Ausbau der Wirtschaftsbeziehungen beider Länder. Einfach sind die Beziehungen aber nicht. Der serbische Präsident Vučić hatte im Juli in Kiew beim Gipfel der südosteuropäischen Staaten erneut nicht die Abschlusserklärung unterzeichnet. Das Dokument sah neben der weiteren Unterstützung der Ukraine im russischen Angriffskrieg auch eine für Serbien schwierige Erhöhung des Drucks auf Moskau vor. Aus Moskau, Ulf Mauder.
16: Kinder- und Jugendärzte sehen beim Schutz vor sozialen Medien ein Versagen der Eltern. Die Probleme würden sich immer weiter verschärfen, sagte der Sprecher des Berufsverbands Jakob Maske der Neuen Osnabrücker Zeitung. Es sei längst erwiesen, dass Social Media vor allem junge Menschen krank und dumm mache. Der Verband ist deshalb auch für ein Social Media Verbot für unter 14-Jährige.
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20: Hier müsst ihr aktuell am meisten Zeit einplanen. Auf der A2 zwischen Hämeler Wald und Kreuz Hannover Buchholz. Achtung, euch kommt ein Falschfahrer entgegen. Bitte nicht überholen und auf beiden Spuren vorsichtig sein. Auf der A1 Richtung Bremen gibt es zwischen Dreieck Stur und Bremen-Hemelingen 4 Kilometer Stau. Ebenfalls auf der A1 Richtung Bremen staut es sich zwischen Osnabrück-Hafen und Osnabrück-Nord auf 4 Kilometern. Auf der A352 Richtung Hannover-Nord zwischen Langenhagen-Kaltenweide und Dreieck Hannover-Nord gibt es 3 Kilometer Stau. Rechnet mit etwa 17 Minuten Zeitverlust. Habt eine gute und sichere Fahrt.
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20: In Haselünne und Geeste zeigt das Thermometer aktuell 19 Grad. In Grafschaft Bentheim sind es 18 Grad. Und so wird das Wetter heute. Erwartet einen Tag mit wechselnden Wolken und sonnigen Abschnitten. Das Ganze bei sommerlichen 28 Grad.
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1: Und Rockbuddies, manchmal stolpert man zwischen all den Meldungen der Woche auch über eine, bei der man einfach denkt, ja, das ist doch mal schön. Also Leonardo DiCaprio und Jeff Bezos machen gerade gemeinsam Sache, und zwar für den Artenschutz. Zusammen fließen 200 Millionen Dollar in Projekte für 100 bedrohte Tier- und Pflanzenarten in 30 Ländern. Darunter sind Pangoline, seltene Lemuren und ein ziemlich außergewöhnlicher Ameisenigel aus Neuguinea. Das Geld soll Lebensräume schützen und dabei helfen, die Bestände langfristig wieder aufzubauen. Also 100 Arten bekommen dadurch eine deutlich bessere Chance, kann man doch ganz gut mit ins Wochenende nehmen.

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1: Und Rockbuddies, wir sind ja immer noch mittendrin im super heißen Likimoli-Konzertsommer. Wir haben immer noch Tickets für Konzerte und Festivals. 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
2: Unter den Wolken wird's mit der Freiheit langsam schwer.
1: Trick aus, wir müssen gehen. 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
3: Richtig, eins und eins zusammengezählt. Anja, herzlichen Glückwunsch, du bist unsere erste Gewinnerin.
4: Ja, wow, super, Wahnsinn, da freue ich mich.
1: Und auch Esther erlebt die Toten Hosen noch einmal auf der großen Bühne.
5: Herzlichen Glückwunsch, du hast gewonnen.
6: Oh, wie schön. Das ist ja toll, ich freue mich. Wahnsinn.
5: Am 3. Juli in Braunschweig. Boah, wow. Da wird das ganze Stadion rocken und du mittendrin.
6: So toll. Super schön. Ja, ganz herzlichen Dank. Ich bin total sprachlos.
1: Und gestern hat bei Olli Perall aus dem Nachmittag auch Jochen Tickets gewonnen.
7: Das ist auch sehr geil. Herzlichen Glückwunsch, 2 Tickets, die Toten Hosen gehen an dich. So schnell geht das. Hast du irgendwas mit den Toten Hosen schon mal erlebt? Hast du schon mal ein Konzert erlebt von den Jungs Campino? Bist du ein Fan? Erzähl mal so ein bisschen. Deine Toten Hosen-Erlebnisse.
8: Naja, erster Kontakt würde ich sagen, ich bin mit einer großen Schwester aufgewachsen. Ja. Und dann eben mit Unter falscher Flagge, Reich und Sexy und Opium fürs Volk. Eine der wenigen Bands, die, auch wenn man manchmal in den Medien anderes vernimmt, meiner Meinung nach über Sozialtickets immer noch eine gewisse Bodenständigkeit hat und politisch sich treu geblieben.
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12: Hier müsst ihr aktuell am meisten Zeit einplanen. Auf der A1 Richtung Bremen gibt es zwischen dem Dreieck Stur und Bremen-Hemelingen 6 Kilometer Stau. Ebenfalls auf der A1 Richtung Bremen zwischen Osnabrück-Hafen und Osnabrück-Nord staut es sich auf 5 Kilometern. Auf der A7 Richtung Hamburg stockt der Verkehr zwischen Großburg-Wedel und Schwarmstedt auf 7 Kilometern. Im weiteren Verlauf Richtung Hamburg gibt es zwischen dem Dreieck Walsrode und Bad Fallingbostel 2 Kilometer Stau. Habt eine gute und sichere Fahrt.
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12: In Papenburg zeigt das Thermometer aktuell 18 Grad. In Grafschaft Bentheim sind es 19 Grad. Und in Haselünne sogar 20 Grad. Und so wird das Wetter heute. Erwartet einen Tag mit wechselnden Wolken und sonnigen Abschnitten. Das Ganze bei sommerlichen 28 Grad.
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1: Und was war eigentlich diese Woche los in der Rockwelt? Green Day bekommen ihren eigenen Fernsehsender, Megadeth planen ihren Abschied und Martin Gore von Deepish Mode hat eine Vergangenheit, mit der wahrscheinlich die wenigsten gerechnet haben. Die Rock and Pop News, die Woche in drei Meldungen.
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1: Green Day haben ihr Archiv aufgemacht. Green Day TV läuft auf YouTube jetzt rund um die Uhr Material aus der Bandgeschichte. Musikvideos, alte Live-Aufnahmen und Sachen, die man nicht ständig zu sehen bekommt. Im Grunde Fernseher an, Green Day rein und einfach schauen, was als nächstes läuft.
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1: Bei Megadeth wird's dagegen langsam ernst mit dem Abschied. Ab März 2027 geht die Band auf den Europateil ihrer mehrjährigen Abschiedstour. 24 Arena-Shows sind angekündigt. Dave Mustaine sagt aber, das soll keine Beerdigung werden, sondern eine Feier von mehr als 4 Jahrzehnten Megadeth.
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1: Und die Geschichte der Woche kommt vielleicht von Martin Gore von Deepish Mode. Bevor Martin Gore mit Deepish Mode riesige Hallen gefüllt hat, hat er als 15-jähriger Austauschschüler in Schleswig-Holstein Kühe gemolken und ist Traktor gefahren. Ja, wirklich. 1976 lebte er eine Zeit lang auf einem Bauernhof in Erfte. Ein paar Jahre später gründete er dann Deepish Mode. Vom Kuhstall zu Personal Jesus kann man auch mal machen.

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9: Ich bin Katrin Müller. Der Industrieverband BDI begrüßt die zeitweise Aufhebung von Lkw-Fahrverboten an Sonn- und Feiertagen wegen des aktuellen Niedrigwassers auf wichtigen Wasserstraßen. Die Verlagerung von Gütern auf Schiene und Straße könne die Lieferketten stabilisieren, sagte der Vizegeschäftsführer Holger Lösch der Rheinischen Post. Kritik kommt dagegen von der Umweltorganisation BUND. Der ChatGPT-Entwickler OpenAI stoppt vorerst sein neues KI-Modell Astra. Grund sind eigenmächtige Hackerattacken durch künstliche Intelligenz. OpenAI will seine künftigen Modelle härter kontrollieren.
10: Es erinnert an einen Science-Fiction-Film. Entwickler haben immer mehr Probleme, künstliche Intelligenz unter Kontrolle zu halten, weil die sich eigenständig macht. Passiert ist das zuletzt bei mehreren Tests, in der Programme aus ihrem Testumfeld ausgebrochen sind und sich in die Websites von Unternehmen gehackt haben. Schaden haben sie dort zwar nicht angerichtet, aber der Tech-Riese OpenAI will seine Software jetzt dennoch stärker überwachen und abschirmen. Vermutlich auch, weil sonst strengere Regeln der Politik drohen. Zuletzt hatten über 1000 KI-Forscher davor gewarnt, dass das Entwicklungstempo unkontrollierbar zu werden drohe. Thomas Bremser, Nachrichtenredaktion.
9: Jede zweite Frau ist in Deutschland trotz langjähriger Versicherung von niedrigen Renten betroffen. Das berichtet das Statistische Bundesamt. Bei den Männern gibt es bei der Rente vor allem regionale Unterschiede.
11: Viele kommen mit ihrer Rente nicht mal über die Armutsgrenze hinaus. Jeder vierte Mann, der mindestens 45 Jahre eingezahlt hat, der bekommt weniger als gut 1.400 Euro im Monat, vor allem im Osten. Und die Frauen? Jede zweite, egal wo sie wohnt, hat eine Niedrigrente. Das bedeutet aber nicht automatisch Altersarmut, denn viele hätten Zusatzeinkommen, sagt die Regierung. Sie steht aber in der Kritik, weil sie die Rente mit 63 abschaffen will. Claudia Wächter, Nachrichtenredaktion.
9: Spanien dreht den Spieß um. Das Land reagiert mit eigenen Grenzkontrollen auf Italiens Weigerung, die wegen der Ceuta-Migrationskrise eingeführten Kontrollen aufzuheben. Ab heute würden Reisende aus Italien zunächst bis zum 7. September stichprobenartig an Häfen und Flughäfen kontrolliert, zitieren mehrere Medien aus einem Dekret der Regierung in Madrid.
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12: Auf der A2 zwischen Kreuz Hannover-Buchholz und Hannover-Lahe in beiden Richtungen kommt euch ein Falschfahrer entgegen. Die meiste Geduld braucht ihr im Moment auf der A7 Richtung Hamburg. Zwischen Großburg-Wedel und Schwarmstedt staut es sich auf 8 Kilometern. Ebenfalls Richtung Hamburg gibt es zwischen Altwarmbüchen und Großburg-Wedel Gefahr durch Personen auf der Fahrbahn. Auf der A1 Richtung Bremen gibt es zwischen Dreieck Stur und Bremen-Arsten 5 Kilometer Stau. In der Gegenrichtung Richtung Osnabrück besteht zwischen Dreieck Stur und Groß-Ibbener Gefahr durch eine ungesicherte Unfallstelle. Gute Fahrt!
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12: In Haselünne, Tweest und Metten zeigt das Thermometer aktuell einheitlich 21 Grad. In den nächsten Stunden ist es mäßig bewölkt. Heute Nacht sinkt das Thermometer auf milde 18 Grad. Morgen wird es dann teilweise bewölkt bei bis zu hochsommerlichen 34 Grad.
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2: Kurz nach 11 am Samstag. Und wenn man einen Song sucht, Rockbuddies, der ziemlich genau erklärt, was Kiss unter Wochenende verstehen, dann ist die Auswahl nicht besonders schwer. Rock'n'Roll All Night sollte Mitte der 70er ganz bewusst die eigene Hymne der Band werden. Gene Simmons und Paul Stanley wollten einen Song, der für Kiss das ist, was I Wanna Be Your Dog für die Stooges war. Ein Ding, bei dem jeder sofort weiß, worum es geht. Hat, ja, würde ich sagen, ganz ordentlich funktioniert, ne? Schön, dass ihr mit dabei seid. Hier sind Kiss jetzt mit Rock'n'Roll All Night.

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Und vor 2 Jahren standen hier noch AC/DC vor zehntausenden Leuten. Nächsten Samstag gehört das Messegelände Hannover dann den Toten Hosen. Und allein der Ort macht schon klar, das wird kein kleines Sommerkonzert. Die Hosen kommen mit ihrer Trink-aus-Wir-müssen-gehen-Tour. Feine Sahne Fischfilet und Bad Nerves sind mit dabei. Und Radio 21 präsentiert euch das ausverkaufte

Wenn die Band selbst sagt, dass sie inzwischen weiß, dass ihre Karriere auf der Zielgeraden ist und deshalb jeden Abend spielen will, als wäre es der letzte, dann bekommt Hannover jetzt am 15. August einen dieser ganz besonderen Abende.

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3: 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Bowling, Pornos und ein richtig guter Soundtrack. 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Die Rede ist von The Big Lebowski.
4: Okay, Sir, Sie sind ein Lebowski, ich bin ein Lebowski. Also, was kann ich für Sie tun?
5: Wissen Sie, Sir, Folgendes. Es geht um meinen Teppich, der das Zimmer erst richtig gemütlich gemacht hat.
3: Mit Brille und Bademantel vor dem Milchregal, eine einzelne Milch mit

0: einem Scheck bezahlen. White Russian ist sein Lieblingsgetränk. Die Hauptfigur Jeffrey Lebowski, gespielt von Jeff Bridges, ist eine Klasse für sich.
1: Ich bin nicht Mr. Lebowski. Sie sind Mr. Lebowski. Ich bin der Dude. Und so sollten Sie mich auch nennen. Ist das klar? Entweder so oder seine Dudeheit oder Duder oder... Oder auch El Duderino, falls Ihnen das mit den Kurznamen nicht so liegt.
0: Das unbeschwerte Leben des Dudes ändert sich schlagartig, als zwei Schlägertypen ihn aufsuchen und ihm auf den Teppich pinkeln.
2: Sowas passiert mit Schnorrern, Lebowski.
1: Hey, nein, tu das nicht. Nicht auf den Teppich, Mann.
3: Siehst du, was passiert, Lebowski? Siehst du, was passiert?
0: Immer mit dabei sein cholerischer Freund Walter Sobchak und der etwas unbeteiligte Donny, die neben weiteren Nebenfiguren einen großen Teil der Komik ausmachen. Auf alle Fälle eine sehenswerte Kultkomödie.
4: Ich sehe, ihr habt euch ins Halbfinale gebohrt. Dios mio, Mann. Ich und mein Kumpel Leon werden euch kräftig den Arsch aufreißen.
1: Ja, weißt du, das ist vielleicht deine Meinung, Mann.
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16: Auf der A2 zwischen Kreuz Hannover-Buchholz und Hannover-Lahe. Achtung, euch kommt ein Falschfahrer entgegen. Nicht überholen. Vorsicht auf beiden Spuren. Hier müsst ihr aktuell am meisten Zeit einplanen. Auf der A7 Richtung Hamburg gibt es zwischen Dreieck Walsrode und Soltau-Ost 11 Kilometer stockenden Verkehr. Im weiteren Verlauf zwischen Thies-Hope und Seevetal-Ramelsloh 3 Kilometer Stau. Auf der A1 Richtung Bremen staut es sich zwischen Wildeshausen-West und Groß-Ibbenaar auf 6 Kilometern. Ebenfalls Richtung Bremen zwischen Bremen-Brinkum und Bremen-Hemelingen 4 Kilometer Stau. Wir wünschen euch eine gute Fahrt.
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16: In Geeste, Haaren und Lingen zeigt das Thermometer aktuell überall 21 Grad. In den nächsten Stunden ist es mäßig bewölkt. Heute Nacht sinkt das Thermometer auf milde 18 Grad. Morgen wird es dann teilweise bewölkt bei bis zu hochsommerlichen 34 Grad.

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1: Und heute feiern wir Geburtstag. The Edge von U2 wird 65. Und zu seinem Geburtstag nehmen wir euch jetzt mit auf eine kleine Reise durch sein Leben und seine Karriere. Und danach hören wir ihn dann, wo er hingehört, auf der großen Bühne. U2 mit Sunday Bloody Sunday live beim Live Aid 85 im Wembley Stadium.
2: Am 8. August 1961 wird ein Gitarrist geboren, dessen einzigartiger Sound ihn zur Legende machen würde. David Howell Evans, oder besser bekannt als The Edge und Gitarrist der irischen Band U2.
3: Es geht darum, wie man die Vergangenheit benutzt, wie man Dinge verwendet, die schon gemacht wurden, und dass man einen neuen Weg findet, um sie zu präsentieren.
2: Den Spitznamen The Edge, was übersetzt die Kante bedeutet, hat er von Bandkollege Bono, der selbst sagt, dass er sich auf Evans scharfen Verstand bezieht. In Fankreisen kursieren jedoch noch viele weitere Theorien, zu zahlreich, um sie alle zu nennen.
3: Wir als Band sind auf der Bühne aufgewachsen. Wir sind keine Studioband. Wir sind eine Liveband, die ins Studio geht, um Alben aufzunehmen.
2: Obwohl er von sich selbst sagt, dass er zum Anfang eine schwierige Beziehung zur Gitarre hatte, ist unbestreitbar, dass vor allem sein besonderer Stil später zu einem Markenzeichen von U2 wurde. The Edge verzichtet auf pompöse Soli und setzt stattdessen auf kurze und dafür einprägsame Tonfolgen. Und nicht nur seine Gitarrenfähigkeiten machen ihn zu einem talentierten Musiker, auch sein Gesang ist überdurchschnittlich und seine Keyboard-Fähigkeiten werden häufig unterschätzt.
4: Gotta do something.
2: The Edge beeindruckt mit seinem Vorsatz, live denselben Klang zu erreichen wie auf den Studioaufnahmen. Dafür braucht er für jeden Auftritt ganze Busse voll mit Gitarren und Effektgeräten, damit auch ältere Songs noch originalgetreu gespielt werden können. In seiner Kindheit wollte er einen Doktortitel. Stattdessen brachte The Edge in Zusammenarbeit mit Fender eine Gitarre heraus und schrieb mit Bono den Song GoldenEye für den gleichnamigen Bond-Film. Und das sind nur einige der bisherigen Erfolge des jetzt schon legendären Gitarristen von U2.
3: Die Wahrheit ist, dass dir niemand sagen kann, wie du deine eigene Stimme als Musiker oder Künstler findest. Du startest bei dir selbst und niemand wird denselben Weg nehmen.
5: Sunday, Bloody Sunday.

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0: Und habt ihr das gehört? Es gibt jetzt ein Duschgel von Pepsi-Cola. Also da kann man sich dann mit Pepsi-Cola-Geruch einseifen. Erstmal nur in den USA. Aber ey, ist doch geil. Passt perfekt zu der McRib-Seife von Mc's. Mist! Bis vorgestern hätte man eigentlich die Steuererklärung machen sollen. Ja, wieder vergessen. 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Elster? Genau wie dieser diebische Vogel, der uns beklaut, wenn wir mal einmal nicht aufpassen? Genau mein Humor.
2: Es reicht jetzt! Mann!
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10: Ich bin Katrin Müller. Führende SPD-Politiker pochen angesichts der weiter hohen Benzinkosten auf eine Spritpreisbremse. Die hohen Spritpreise seien weiterhin eine echte Belastung für das Land, sagte Generalsekretär Tim Klüssendorf der dpa. Nötig seien Preisobergrenzen. Wirtschaftsministerin Katharina Reiche müsse zügig ein Gesetz dafür vorlegen. Die Ministerpräsidentin von Mecklenburg-Vorpommern, Manuela Schwesig, betonte, in ländlichen Regionen sei das Auto kein Luxus, sondern notwendig für den Alltag. Nordrhein-Westfalen, Rheinland-Pfalz, Niedersachsen und das Saarland haben das Sonn- und Feiertagsfahrverbot für bestimmte Lkw-Transporte aufgehoben. Grund ist das Niedrigwasser in deutschen Flüssen. Der Industrieverband BDI begrüßt die Maßnahme. Kritik kommt von der Umweltschutzorganisation BUND.
11: Erst am Donnerstag hatten Vertreter von Wirtschaftsverbänden mit Bundesverkehrsminister Bilger über Sofortmaßnahmen beraten, um die Lieferketten auf wichtigen Wasserstraßen wie Rhein, Donau und Elbe aufrechtzuerhalten. Denn die anhaltende Dürre stellt viele Unternehmen aktuell vor immense Herausforderungen. Es kommt einfach nicht genug Nachschub an, weil die Frachtschiffe zu wenig Wasser unterm Kiel haben und nur einen Bruchteil der üblichen Ladung transportieren können. Durch die Lockerung des Fahrverbots sollen nun vorübergehend mehr Gütertransporte vom Wasserweg auf die Straßen verlegt werden können. Dirk Zeitler, Nachrichtenredaktion.
10: Die hochsommerliche Hitze lässt manchen Wein besser schmecken, hat aber auch zunehmend Schattenseiten. Im Großen und Ganzen würden die positiven Auswirkungen der Klimaerwärmung für den Weinbau überwiegen. Das sagte der Sprecher des Deutschen Weininstituts Ernst Büscher.
12: Durch die Hitze erreichten die Trauben heute sehr viel höhere Reifegrade, was letztendlich zu besseren Weinqualitäten führt, so der Weinexperte. Vor allem Rotweine hätten dadurch einen deutlichen Qualitätsschub gemacht. Trotzdem, für die letzten Wochen vor der Lese wünschen sich auch die Winzer Regen und moderatere Temperaturen von bis zu 25 Grad und kühle Nächte. Tine Klimach, Nachrichtenredaktion.
10: Zum Sport. Florian Wellbrock hat zum Abschluss der Freiwasserwettbewerbe bei den Schwimm-Europameisterschaften in Paris seine dritte Goldmedaille gewonnen. Gemeinsam mit Julia Ackermann, Isabel Gose und Oliver Klemet bezwang er in der Mixed-Staffel über 4x1,5 Kilometer Italien und Ungarn. Es war die vierte deutsche Goldmedaille in der Seine. Dazu gab es einmal Bronze.
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14: Hier müsst ihr aktuell am meisten Zeit einplanen. Auf der A7 Richtung Hamburg gibt es zwischen Westenholz und Soltau Ost 10 Kilometer Stau. Ebenfalls Richtung Hamburg staut es sich zwischen Thies-Hope und Horster Dreieck auf 4 Kilometern. Auf der A1 Richtung Bremen zwischen Dreieck Stur und Bremen-Arsten gibt es 6 Kilometer Stau. In der Gegenrichtung Richtung Hamburg staut es sich zwischen Opphusen-Bremen-Mahndorf und Bremen-Arsten auf 5 Kilometern. Auf der A7 Richtung Hamburg staut es sich zwischen Großburg-Wedel und Schwarmstedt auf 5 Kilometern. In der Gegenrichtung Richtung Hannover gibt es zwischen Schneverdingen und Soltau Süd 5 Kilometer stockenden Verkehr. Gute Fahrt!
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14: Bei euch in Dörpen sind es aktuell 20 Grad. In Twiest und Haaren zeigt das Thermometer jeweils 21 Grad. In den nächsten Stunden ist es mäßig bewölkt. Heute Nacht sinkt das Thermometer auf milde 18 Grad. Morgen wird es dann teilweise bewölkt bei bis zu hochsommerlichen 34 Grad.
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15: Kurz nach 12 am Samstag und Rock Buddies, hinter einem der größten Green Day Songs steckt etwas ziemlich Persönliches. Billy Joe Armstrong hatte damals immer wieder Angstzustände und Panikattacken, wusste aber noch nicht, was eigentlich mit ihm los war. Also hat er genau dieses Gefühl in einen Song gepackt. Später wurde bei ihm eine Panikstörung diagnostiziert und Basket Case wurde zu einem der Songs, mit denen Green Day 94 endgültig riesig wurden. Green Day jetzt mit Basket Case. Schönen Samstag euch. Yeah.

und Rock Buddies. Wenn ihr dieses Wochenende noch nichts vorhabt, bei uns in Niedersachsen wird es ziemlich schwer, sich zwischen Sofa und Festival zu entscheiden. In Hildesheim läuft zum Beispiel das Mera Luna mit Eisbrecher, Within Temptation, In Extremo und jeder Menge Schwarz auf dem Flugplatz Drispenstedt. Und etwas weiter westlich wird in Georgsmarienhütte gerade gerockt. Bei Hütte rockt stehen unter anderem die Donuts, Royal Republic und Zebrahead auf dem Programm. Zwei Festivals an einem Wochenende. Niedersachsen kann gerade richtig Festival. Euch ganz viel Spaß, wenn ihr mit am Start seid.

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2: Hier müsst ihr aktuell am meisten Zeit einplanen. Auf der A1 Richtung Bremen gibt es zwischen dem Dreieck Stur und Bremen-Hemelingen 7 Kilometer Stau. In der Gegenrichtung Richtung Osnabrück staut es sich zwischen Uphusen-Bremen-Mahndorf und Bremen-Arsten auf 5 Kilometern. Auf der A7 Richtung Hannover steht zwischen Kreuz Hannover-Kirchhorst und Kreuz Hannover-Ost eine ungesicherte Unfallstelle. Ebenfalls Richtung Hannover brennt zwischen Hannover-Schmünden-Lutterberg und Hannover-Schmünden-Hedemünden ein Fahrzeug auf dem Standstreifen. Auf der A2 Richtung Braunschweig liegt am Kreuz Hannover-Ost auf der Überleitung zur A7 Richtung Kassel ein Reifen auf der Fahrbahn. In der Gegenrichtung Richtung Dortmund liegen zwischen Wunstorf-Kohlenfeld und Bad Nenndorf Reifenteile auf der Fahrbahn. Wir wünschen euch eine gute Fahrt.
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2: Bei euch in Dörpen sind es aktuell 21 Grad. In Geeste messen wir 23 Grad. Und in Lingen ebenfalls 23 Grad. In den nächsten Stunden ist es mäßig bewölkt. Heute Nacht sinkt das Thermometer auf milde 18 Grad. Morgen wird es dann teilweise bewölkt bei bis zu hochsommerlichen 34 Grad.
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1: Und jetzt hören wir wieder rein in unser Album der Woche. Und das ist natürlich passend zum super heißen Liqui Moly Konzertsommer von den Toten Hosen. Wir schicken euch ja gerade auf die Abschiedstour. Tickets gibt's bei uns in der App. Und deshalb kommt das Album der Woche natürlich auch von den Toten Hosen. Trink aus, wir müssen gehen, heißt es. Olli, was macht das Album denn so besonders? Das wahrscheinlich letzte Album.
2: Ja, falls es tatsächlich das letzte Studioalbum bleiben sollte, weiß man ja noch nicht so genau. Dann wäre es, finde ich, zumindest ein sehr würdiger Schlusspunkt. Die Platte klingt nicht wie eine Band, die sich selbst kopiert, sondern ja wie eine Band, die zurückblickt, ohne nostalgisch zu werden. Da stecken Lebenserfahrungen, Melancholie und natürlich auch jede Menge Energie drin. Die großen Mitsingen-Refrains sind da, aber auch die nachdenklichen Momente. Genau diese Mischung hat die Toten Hosen immer ausgezeichnet. Es ist kein Abschiedsalbum im klassischen Sinne, sondern eher eine Platte, die sagt, wir wissen, wo wir herkommen und wir haben noch etwas zu erzählen. Die Toten Hosen, sehr emotional. Ich bin hier auch schon nah am Wasser gebaut, du. Ja, von mir auf jeden Fall Daumen nach oben, 5 von 5 Sternen. Also die Toten Hosen haben ein richtig gutes Album hingelegt.
1: Ja, und so wie das Album heißt ja auch die Tour. Trink aus, wir müssen gehen. Es ist die Abschiedstour. Das macht das natürlich alles auch nochmal besonders, ne? Und vor allem die Konzerte, die jetzt anstehen in diesem und im nächsten Jahr. Also besondere Momente.
2: Ja, weil bei den Hosen inzwischen jeder Auftritt auch ein Stück Zeitgeschichte ist. Die Band steht ja seit über 4 Jahrzehnten auf der Bühne. Viele Fans sind mit Campino und Co. quasi älter geworden, gilt auch für mich. Haben die großen Hymnen von den 80ern bis heute begleitet. Ja, und dazu kommen immer wieder auch Spekulationen, wie lange die Band überhaupt noch touren wird. Jeder Abend hat deshalb etwas von einem, ja, von einem Klassentreffen und gleichzeitig auch von der Erkenntnis, man sollte solche Momente genießen, solange es sie noch gibt.
1: Genau so machen wir es, Olli. Tickets für die Abschiedstour, die gibt's bei uns in der App und jetzt hören wir rein in das Album der Woche von den Toten Hosen. Hier sind die Hosen, zusammen mit Fahren Urlaub.

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0: Ist immer so ein blödes Gefühl, so doll zu schwitzen. Aber genauso könnte es jetzt auch demnächst allen Leuten in Dortmund gehen, die Straßenbahn fahren. Denn die Stadt hat da neue Bahnen angeschafft und hat sie ohne Klimaanlage bestellt. Da sollte Energie und auch Kosten gespart werden. Aber besonders so jetzt in den Zeiten, in denen die Sommer auch immer heißer werden, ich weiß ja nicht. Aber naja, es sollte halt Energie gespart werden. Und das funktioniert auch für Privatpersonen, die da Bahn fahren. Weil wenn man jetzt zum Beispiel eine Tiefkühlpizza mit in die Straßenbahn nimmt, dann ist sie eigentlich so nach 4 Stationen fertig ausgebacken. Das ist dann eine typische Dortmunder Quattro Stazione.
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3: Es gibt ja wirklich etliche Songs, die nach ganz beliebten Orten oder bestimmten Sehenswürdigkeiten benannt sind. Aber nicht nur bei den Songs, auch bei manchen Bandnamen ist das der Fall. So zum Beispiel auch bei Linkin Park damals. Let you cut me off! Der kommt nämlich vom Lincoln Park, also einem Park in Santa Monica in Los Angeles. Doch die Webdomain für den Namen, die war leider schon weg. Also wurde aus dem C dann ein K und das L in Lincoln, das wurde einfach komplett gestrichen. Praktisch gedacht und doch irgendwie so ein bisschen modern. Ursprünglich wollte sich die Band übrigens auch mal Hybrid Theory nennen. So hieß dann aber einfach das erste Album.
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16: Ich bin Katrin Müller. Führende SPD-Politiker pochen angesichts der weiter hohen Benzinkosten auf eine Spritpreisbremse. Die hohen Spritpreise seien weiterhin eine echte Belastung für das Land, sagte Generalsekretär Tim Klüssendorf der dpa. Nötig seien Preisobergrenzen. Wirtschaftsministerin Katharina Reiche müsse zügig ein Gesetz dafür vorlegen. Die Ministerpräsidentin von Mecklenburg-Vorpommern, Manuela Schwesig, betonte, in ländlichen Regionen sei das Auto kein Luxus, sondern notwendig für den Alltag. Der ChatGPT-Entwickler OpenAI stoppt vorerst sein neues KI-Modell Astra. Grund sind eigenmächtige Hackerattacken durch künstliche Intelligenz. OpenAI will seine künftigen Modelle härter kontrollieren.
17: Entwickler haben immer mehr Probleme, künstliche Intelligenz unter Kontrolle zu halten, weil die sich eigenständig macht. Passiert ist das zuletzt bei mehreren Tests, in der Programme aus ihrem Testumfeld ausgebrochen sind und sich in die Websites von Unternehmen gehackt haben. Schaden haben sie dort zwar nicht angerichtet, aber der Tech-Riese OpenAI will seine Software jetzt dennoch stärker überwachen und abschirmen. Vermutlich auch, weil sonst strengere Regeln der Politik drohen. Zuletzt hatten über 1000 KI-Forscher davor gewarnt, dass das Entwicklungstempo unkontrollierbar zu werden drohe. Thomas Bremser, Nachrichtenredaktion.
16: Jede zweite Frau ist in Deutschland trotz langjähriger Versicherung von niedrigen Renten betroffen. Das berichtet das Statistische Bundesamt. Bei den Männern gibt es bei der Rente vor allem regionale Unterschiede.
18: Viele kommen mit ihrer Rente nicht mal über die Armutsgrenze hinaus. Jeder vierte Mann, der mindestens 45 Jahre eingezahlt hat, der bekommt weniger als gut 1.400 Euro im Monat, vor allem im Osten. Und die Frauen? Jede zweite, egal wo sie wohnt, hat eine Niedrigrente. Das bedeutet aber nicht automatisch Altersarmut, denn viele hätten Zusatzeinkommen, sagt die Regierung. Sie steht aber in der Kritik, weil sie die Rente mit 63 abschaffen will. Claudia Wächter, Nachrichtenredaktion.
16: Zum Sport. Florian Wellbrock hat zum Abschluss der Freiwasserwettbewerbe bei den Schwimm-Europameisterschaften in Paris seine dritte Goldmedaille gewonnen. Gemeinsam mit Julia Ackermann, Isabel Gose und Oliver Klemet bezwang er in der Mixed-Staffel über 4x1,5 Kilometer Italien und Ungarn. Es war die vierte deutsche Goldmedaille in der Seine. Dazu gab es einmal Bronze.
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19: Die meiste Geduld braucht ihr im Moment auf der A1 Richtung Bremen. Zwischen Dreieck Stur und Bremen-Arsten gibt es 8 Kilometer Stau. Auf der A7 Richtung Hannover staut es sich zwischen Kassel-Nord und Hannover-Schmünden-Hedemünden auf 3 Kilometern. Auf der A1 Richtung Hamburg kommt es zwischen Obhusen-Bremen-Mahndorf und Bremen-Arsten zu 4 Kilometern Stau. Habt eine gute und sichere Fahrt.
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19: In Sögel sind es aktuell 21 Grad. Dörpen meldet 22 Grad. Am wärmsten ist es derzeit in Haselünne. Dort messen wir 24 Grad. In den nächsten Stunden ist es mäßig bewölkt. Heute Nacht sinkt das Thermometer auf milde 18 Grad. Morgen wird es dann teilweise bewölkt bei bis zu hochsommerlichen 34 Grad.
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3: Und Rockbuddies, manchmal stolpert man zwischen all den Meldungen der Woche auch über eine, bei der man einfach denkt, ja, das ist doch mal schön. Also Leonardo DiCaprio und Jeff Bezos machen gerade gemeinsam Sache, und zwar für den Artenschutz. Zusammen fließen 200 Millionen Dollar in Projekte für 100 bedrohte Tier- und Pflanzenarten in 30 Ländern. Darunter sind Pangoline, seltene Lemuren und ein ziemlich außergewöhnlicher Ameisenigel aus Neuguinea. Das Geld soll Lebensräume schützen und dabei helfen, die Bestände langfristig wieder aufzubauen. Also 100 Arten bekommen dadurch eine deutlich bessere Chance, kann man doch ganz gut mit ins Wochenende nehmen.

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0: Das war Nickelback mit einem Klassiker, ja, How You Remind Me aus 2001. Und jetzt, Rock Buddies, schauen wir drauf, was für Konzerte als nächstes bei euch eigentlich anstehen. Zusammen mit Vincent. Hau raus!
1: Nächsten Freitag am 14. August, da gibt's feinsten Rock'n'Roll auf der Seebühne in Bremen. Dick Grave kommt vorbei und wird eine gute Show abliefern, das ist sicher. Karten gibt's hier ab 56 Euro. Und am Samstag, den 22. August, da gibt's ein richtig geiles Open Air auf der Bürgerweide in Bremen. Die Broilers kommen vorbei und werden abreißen. Los geht's hier um 19 Uhr und Karten gibt's ab 82 Euro.
0: Jo, danke Vincent Schulze, das war unser Rockradar. Und euch viel Spaß dann bei den Konzerten. Weiter geht's hier jetzt mit den Kings of Leon und Sex on Fire.

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3: Hier müsst ihr aktuell am meisten Zeit einplanen. Auf der A7 Richtung Hannover gibt es zwischen Kassel-Nord und Hannover-Schmünden-Hedemünden 6 Kilometer Stau. Ihr verliert dort mindestens eine Stunde. Auf der A1 Richtung Bremen staut es sich zwischen dem Dreieck Stur und Bremen-Arsten auf 7 Kilometern. Ebenfalls Richtung Bremen gibt es in Höhe Bremen-Brinkum Gefahr durch eine ungesicherte Unfallstelle auf dem rechten Fahrstreifen. Auf der A7 zwischen Egestorf und Schneverdingen gibt es in beiden Richtungen Gefahr durch Personen auf der Fahrbahn. Seid dort besonders vorsichtig. Wir wünschen euch eine gute Fahrt.
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3: Bei euch in Dörpen sind es aktuell 22 Grad. In Geeste messen wir 24 Grad und in Haaren ist es genauso warm. In den nächsten Stunden ist es mäßig bewölkt. Heute Nacht sinkt das Thermometer auf milde 18 Grad. Morgen wird es dann teilweise bewölkt bei bis zu hochsommerlichen 34 Grad.
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0: Robert Palmer mit Addicted to Love an diesem Samstagmittag. Schön, dass ihr am Start seid. Hier ist euer Rockbaron und jetzt geht's hier gleich weiter mit der Rockarena, denn die zweite Bundesliga ist gestartet und wir schauen direkt mal drauf auf die Zwischenstände und das macht natürlich der Mann, der gleich hier übernimmt. Cedric, wie sieht's aus?
1: Ja, Fabian, endlich ist diese dann durch die WM ja doch irgendwie kurze Sommerpause wieder vorbei. Endlich wieder ehrlicher Fußball und nicht das von Infantino und Trump da drüben in den Staaten. Und die ganzen Zweitligisten haben anscheinend auch wieder richtig Bock anzugreifen. Auf jeden Fall sind jetzt schon in der ersten Halbzeit richtig viele Tore passiert. Die größte Überraschung, die spielt sich wahrscheinlich in Magdeburg ab. Eintracht Braunschweig, in den letzten Jahren ja immer unten dabei gewesen in der Tabelle. Die führen einfach 3:0 auswärts in Magdeburg. Magdeburg auch nur noch zu 10. auf dem Feld. Also das könnte dann noch ganz, ganz bitter werden und richtig stark von den Braunschweiger Löwen. Torreich aber auch in Heidenheim. Heidenheim gegen Aufsteiger Osnabrück, also Absteiger gegen Aufsteiger. 2:2 dort. 4 Tore dort auch schon gefallen. Holstein Kiel führt 1:0 auswärts in Darmstadt und Karlsruhe führt 1:0 gegen Bielefeld. Du merkst, da ist schon richtig was los.
0: Alles klar, dann gleich der volle Fokus auf die zweite Bundesliga hier in der Rockarena mit Cedric Kunz und ich sage tschüss, bis nächste Woche wieder. Ich bin raus, euer Rockbaron.
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19: Ich bin Thomas Bock.
18: Führende SPD-Politiker pochen angesichts der weiter hohen Benzinkosten auf eine Spritpreisbremse. Die hohen Spritpreise seien weiter eine echte Belastung für unser Land, sagte Generalsekretär Klüssendorf der deutschen Presseagentur. Nötig seien Preisobergrenzen.
19: Der Tankrabatt ist ausgelaufen, Millionen Urlauber müssen an der Zapfsäule tief in die Tasche greifen. Die SPD fordert schon länger, dass der Staat nochmal eingreift. Doch Wirtschaftsministerin Reiche von der CDU lehnt das ab. Sie plane aktuell keine weiteren Hilfen. Aus Sicht des ADAC sind die Spritpreise seit mehreren Wochen zu hoch. Man dürfe nicht länger tatenlos zusehen, wie Konzerngewinne immer neue Rekorde erreichen, sagt SPD-Generalsekretär Klüssendorf. Thomas Bremser, Redaktion.
18: Der Industrieverband BDI begrüßt die zeitweise Aufhebung von Lkw-Fahrverboten an Sonn- und Feiertagen wegen des aktuellen Niedrigwassers auf wichtigen Wasserstraßen. Die Verlagerung von Gütern auf Schiene und Straße könne die Lieferketten stabilisieren, sagt BDI-Vize Lösch der Rheinischen Post. Kritik kommt dagegen von der Umweltschutzorganisation BUND. Die Regierung habe nicht verstanden, dass die niedrigen Flusspegel ein Symptom der Klimakrise seien. Mit Ausbaggerung von Flussbetten oder mehr Lkw auf der Straße sei das nicht zu lösen. Wegen eines großen Waldbrands am Gardasee sind mehr als 200 Menschen evakuiert worden, darunter zahlreiche Urlauber. Das Feuer wütet am Westufer von Italiens größtem See.
20: Raus, weg hier, hieß das Kommando mitten in der Nacht. Urlauber mussten aus ihren Unterkünften flüchten, genauso wie alle Touristen aus einer Ferienanlage. Immer näher rückten die glutroten Flammen heran. Auch viele Deutsche machen gerade hier am Gardasee Urlaub. Zig Feuerwehrleute sind noch immer im Einsatz, auch Löschflugzeuge. Alle versuchen, den Brand unter Kontrolle zu bekommen. Hier in Italien stöhnen alle unter einer extremen Hitzewelle. Wälder und Böden sind staubtrocken. Aus Italien, Claudia Wächter.
18: Florian Wellbrock hat zum Abschluss der Freiwasserwettbewerbe bei den Schwimm-Europameisterschaften in Paris seine dritte Goldmedaille gewonnen. Gemeinsam mit Julia Ackermann, Isabel Gose und Oliver Klemet bezwang er in der Mixed-Staffel über 4x1,5 Kilometer Italien und Ungarn. Es war insgesamt das vierte deutsche Gold in der Seine. Dazu gab es einmal Bronze.
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21: Hier müsst ihr aktuell am meisten Zeit einplanen. Auf der A7 Richtung Hamburg gibt es zwischen Westenholz und Soltau Ost 20 Kilometer stockenden Verkehr. Im weiteren Verlauf Richtung Hamburg staut es sich zwischen Thieshope und dem Horster Dreieck auf 5 Kilometern. Auf der A1 Richtung Bremen staut es sich zwischen dem Dreieck Stur und Bremen-Arsten auf 6 Kilometern. In der Gegenrichtung, Richtung Osnabrück, gibt es zwischen Obhusen und Bremen-Arsten 4 Kilometer Stau. Habt eine gute und sichere Fahrt.
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21: In Sögel zeigt das Thermometer aktuell 22 Grad. In Haaren sind es 23 Grad und Tweest meldet sogar 24 Grad. In den nächsten Stunden ist es überwiegend locker bewölkt. Heute Nacht sinkt das Thermometer auf milde 18 Grad. Morgen wird es dann wechselnd bewölkt bei bis zu hochsommerlichen 34 Grad.
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22: Wunderschönen Samstag euch allen. Schön, dass ihr wieder mit dabei seid. Die zweite Bundesliga, die ist zurück. Gestern das Auftaktspiel. Hertha schlägt Bochum 1:0. Und auch die anderen Zweitligisten, die scheinen anscheinend wieder richtig Bock zu haben. Denn es sind richtig viele Tore schon in der ersten Halbzeit gefallen an diesem Samstag. Ja, mittlerweile schon Nachmittag. Braunschweig, Eintracht Braunschweig ist Stand jetzt Tabellenführer der zweiten Bundesliga. Die führen nämlich zur Pause 4:0 gegen den ersten FC Magdeburg. Magdeburg auch nur noch zu 10 auf dem Feld. Heidenheim, der Absteiger, der spielt gegen den Aufsteiger aus Osnabrück und führt 3:2 zur Halbzeit gegen den VfL Osnabrück. Kiel 2:0 vorn auswärts in Darmstadt und Karlsruhe führt 1:0 gegen Arminia Bielefeld. Das soweit die Zwischenstände, gehen wir gleich nochmal in Ruhe drauf ein, hier bei mir in der Rock Arena. Da geht's natürlich nicht nur um den Sport, sondern wir wollen dazu auch richtig gute Musik hören. Und die gibt's hier bei mir wirklich en masse. Gleich Foreigners, Say You Will, davor noch ein wunderbares Cover. Passt zum Wetter, Summer in the City, und zwar die Version von den Snuts. Und jetzt starten wir also rein in quasi eine neue Season hier bei mir in der Rock Arena mit unserem Rockklassiker um voll mit Metallica. Wir lassen es richtig schön laut werden. Hier jetzt für euch Enter Sandman.
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0: Foreigner. Say You Will um 2:15.
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0: Die zweite Fußball-Bundesliga ist zurück und zeigt auch nach quasi 1,5 Tagen wieder, sie ist quasi untippbar. Denn Stand jetzt, Stand 14.15 Uhr, Tabellenführer der zweiten Fußball-Bundesliga, Eintracht Braunschweig. Ja, das hätte so vor dem Spieltag wahrscheinlich auch niemand gedacht. Aber die Eintracht führt jetzt knapp Anfang der zweiten Hälfte 4:0 gegen den ersten FC Magdeburg. Die haben wirklich eine Horrorhälfte hier in der ersten Halbzeit gehabt. 0:4 gegen die Braunschweiger Löwen. Dann jetzt auch nur noch zu 10 auf dem Feld nach einer glattroten Karte. 11 Meter gegen sich bekommt. Also da lief wirklich gar nichts zusammen. Und gut, Eintracht Braunschweig, die haben wirklich richtig starke Transfers getätigt in der Sommerpause. Da haben alle wirklich gesagt, ich glaube, die sind zumindest jetzt nicht mehr ein direkter Abstiegskandidat, aber dass die wirklich so gut drauf sind, das hätten wirklich wahrscheinlich die wenigsten gedacht. Und während ich das erzähle, kann ich sagen, in diesem Spiel sogar noch ein Tor passiert. Achtungserfolg für den ersten FC Magdeburg. Vielleicht geht da doch noch was. 1:4 in Anführungszeichen nur noch. Gerade der Anschlusstreffer zu 10, wie gesagt. Gucken wir auf die anderen drei Partien nochmal drauf. Heidenheim 3:2 gegen den VfL Osnabrück. Es ist das Spiel des Absteigers gegen des Aufsteigers. Ja, und die beiden Teams können auf jeden Fall Tore schießen. In der Zweitliga haben sie gerade bewiesen. 3:2 für Heidenheim. Direkt zu Beginn der zweiten Hälfte. Darmstadt, die haben ganz schön viele Offensivakteure verloren und liegen aktuell auch hinten. 0:2 gegen die Störche aus Kiel. Außerdem Karlsruhe 1:0 vorn gegen Bielefeld. So steht es in den 4 Partien gerade, wenn da noch was passiert. Dann hört ihr das natürlich hier bei mir in der Rock Arena und so lange gibt es jetzt richtig gute Musik. Und zwar die neue von den Rolling Stones. In the Stars heißt die. Geile Nummer. Viel Spaß dabei. Schönen Samstag euch.
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8: Hier müsst ihr aktuell am meisten Zeit einplanen. Auf der A7 Richtung Hannover gibt es zwischen Kreuzkassel-Mitte und Hannover-Schmünden-Hedemünden 13 Kilometer Stau. Ebenfalls Richtung Hannover ist die Fahrbahn zwischen Hannover-Schmünden-Lutterberg und Hannover-Schmünden-Hedemünden wegen Bergungsarbeiten auf zwei Fahrstreifen verengt. Auf der A1 Richtung Lübeck steht ihr zwischen Maschener Kreuz und Dreieck Hamburg-Norderelbe auf 8 Kilometern. In der Gegenrichtung Richtung Bremen staut es sich zwischen Hollenstedt und Buchholzer Dreieck auf 6 Kilometern. Auf der A1 Richtung Bremen gibt es zwischen Dreieck Stur und Bremen-Hemelingen 6 Kilometer Stau. In der Gegenrichtung Richtung Osnabrück staut es sich zwischen Uphusen-Bremen-Mahndorf und Bremen-Asten auf 4 Kilometern. Gute Fahrt.
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8: Bei euch in Metten sind es aktuell 24 Grad. In Twiest und Grafschaft Bentheim zeigt das Thermometer ebenfalls 24 Grad. In den nächsten Stunden ist es überwiegend locker bewölkt. Heute Nacht sinkt das Thermometer auf milde 18 Grad. Morgen wird es dann wechselnd bewölkt bei bis zu hochsommerlichen 34 Grad.
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Dating-Experten sagen, die nächsten 3 Sekunden entscheiden, ob du dranbleibst oder nicht. 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

0: Boss. Bruce Springsteen. Viertel vor drei haben wir es. Glory Days. Schön, dass ihr mit dabei seid hier bei mir in der Rock Arena.
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0: Und schön, dass die zweite Bundesliga wieder zurück ist, denn die zeigt sich direkt mal am ersten Spieltag wirklich von ihrer besten Seite. Tore en masse. Was für eine geile Saison steht uns bevor, wenn jeder Spieltag so wird wie dieser. Braunschweig, Eintracht Braunschweig, weiterhin in der Live-Tabelle, aktueller Tabellenführer. Die Löwen führen mittlerweile 6:1 gegen dezimierte Magdeburger. In Magdeburg auch nochmal dort. Absolutes Ausrufezeichen. Also, letzten Jahre immer Abstiegskandidat, aber man weiß ja nie. Letztes Jahr hat man auch gesagt, Düsseldorf, die spielen da um Aufstieg mit. Am Ende sind die abgestiegen. Wer weiß, wo Eintracht Braunschweig am Ende der Saison landen könnte. Auf jeden Fall scheint der Auftakt sowas von zu gelingen. Heidenheim, die sind abgestiegen aus der Bundesliga, jetzt zurück in der zweiten Liga, spielen dort gegen den VfL Osnabrück und führen kurz vor Schluss 3:2 gegen die Lila-Weißen. Die Lilien aus Darmstadt, die spielen aktuell gegen Holstein Kiel und liegen 1:2 hinten gegen die Störche. Und Karlsruhe führt heim 2:1 gegen Arminia Bielefeld. Die letzten paar Minuten laufen dort jeweils. Den Endstand, den gibt's natürlich dann gleich hier bei mir in der Rock Arena. Und davor gibt's weiterhin gute Musik. Gleich Punkrock von Green Day, American Idiot. Und jetzt gibt's Rock aus Deutschland. Die Ärzte, Schrei nach Liebe.
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6: Ich bin Thomas Brockt. Die Industrie begrüßt, dass vier Bundesländer das Sonntagsfahrverbot für Lkw gelockert haben. Das könne die Lieferketten stabilisieren, sagte der Vizegeschäftsführer des Industrieverbands BDI Lösch der Rheinischen Post. Hintergrund ist das aktuelle Niedrigwasser auf wichtigen Flüssen.
7: Das Niedrigwasser macht der Wirtschaft zu schaffen und könnte auch Güter für die Kunden verteuern, wie Benzin, Getreide oder Baustoffe. Darum sollen jetzt mehr Transporte auf Straße und Schiene verlegt werden. Die vier Bundesländer haben das Lkw-Verbot an Sonntagen bis Ende August gelockert bzw. Ende September. Das gilt für alle Güter, die vom Niedrigwasser betroffen sind. Gut möglich, dass weitere Regionen nachziehen. Denn noch ist unklar, ob die Laster andere Bundesländer umfahren müssen oder schnell eine Sondergenehmigung bekommen. Thomas Bremser, Redaktion.
6: Führende SPD-Politiker pochen angesichts der weiter hohen Benzinkosten auf eine Spritpreisbremse. Die hohen Spritpreise seien weiter eine echte Belastung für unser Land, sagte Generalsekretär Klüssendorf der Deutschen Presseagentur. Nötig seien Preisobergrenzen, Wirtschaftsministerin Reiche müsse schnell ein Gesetz dafür vorlegen. Die Ministerpräsidentin von Mecklenburg-Vorpommern, Schwesig, betonte, in ländlichen Regionen sei das Auto kein Luxus, sondern notwendig für den Alltag. Wegen eines großen Waldbrands am Gardasee sind mehr als 200 Menschen evakuiert worden, darunter zahlreiche Urlauber. Das Feuer wütet am Westufer von Italiens größtem See.
8: Raus, weg hier, hieß das Kommando mitten in der Nacht. Urlauber mussten aus ihren Unterkünften flüchten, genauso wie alle Touristen aus einer Ferienanlage. Immer näher rückten die glutroten Flammen heran. Auch viele Deutsche machen gerade hier am Gardasee Urlaub. Zig Feuerwehrleute sind noch immer im Einsatz, auch Löschflugzeuge. Alle versuchen, den Brand unter Kontrolle zu bekommen. Aus Italien, Claudia Wächter.
6: Florian Wellbrock hat zum Abschluss der Freiwasserwettbewerbe bei den Schwimm-Europameisterschaften in Paris seine dritte Goldmedaille gewonnen. Gemeinsam mit Julia Ackermann, Isabel Gose und Oliver Klemet bezwang er in der Mixed-Staffel über 4x1,5 Kilometer Italien und Ungarn. Es war insgesamt das vierte deutsche Gold in der Seine. Dazu gab es einmal Bronze.
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9: Hier müsst ihr aktuell am meisten Zeit einplanen. Auf der A7 Richtung Hamburg gibt es zwischen Bad Fallingbostel und Soltau Ost 9 Kilometer Stau. Im weiteren Verlauf staut es sich zwischen Galstorf und Horster Dreieck auf 4 Kilometern. Auf der A1 Richtung Lübeck staut es sich zwischen Maschener Kreuz und Dreieck Hamburg-Norderelbe auf 7 Kilometern. In der Gegenrichtung gibt es zwischen Hollenstedt und Buchholzer Dreieck 7 Kilometer stockenden Verkehr. Auf der A1 Richtung Bremen gibt es zwischen Dreieck Stur und Bremen-Hemelingen 5 Kilometer Stau. In der Gegenrichtung staut es sich zwischen Uphusen und Bremen-Arsten ebenfalls auf 5 Kilometern. Gute Fahrt!
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9: In Haaren sind es aktuell 25 Grad. In Herzlake zeigt das Thermometer 26 Grad und in Haselünne sind es ebenfalls 26 Grad. In den nächsten Stunden ist es überwiegend locker bewölkt. Heute Nacht sinkt das Thermometer auf milde 18 Grad. Morgen wird es dann wechselnd bewölkt bei bis zu hochsommerlichen 34 Grad.
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10: Schlusspfiff in der ersten zweiten Fußball-Bundesliga. Die erste Liga, die macht noch bis Ende August Pause natürlich. Die zweite Bundesliga, die läuft seit diesem Wochenende wieder. Gestern ja schon das Auftaktspiel. Hertha schlägt Bochum 1:0. Und auch jetzt die Spiele am Samstag, die hatten es bislang richtig in sich. Eintracht Braunschweig schlägt den ersten FC Magdeburg 6:1. Die Braunschweiger Löwen, die sind damit natürlich neuer Tabellenführer der zweiten Liga. Ich glaube, da wird sich nach diesem Spieltag auch erstmal noch nichts dran ändern. Außer es gibt irgendwo anders noch ein richtiges Torfestival. Kann natürlich auch passieren. Heidenheim schlägt Osnabrück in einem wirklich spektakulären Spiel 4:3. Aufsteiger gegen Absteiger. Also man merkt, wie knapp diese Liga dann doch ist. Darmstadt holt am Ende doch noch auf gegen Kiel und erkämpft sich ein 2:2. Und Karlsruhe schlägt Bielefeld ganz, ganz knapp 2:1. Das also die Spiele heute. Heute Abend ja noch Wolfsburg gegen Kaiserslautern, das Topspiel am Abend. Morgen dann Pauli gegen Fürth, Nürnberg gegen Dresden, Cottbus gegen Hannover. Wir sind natürlich live für euch vor Ort in den ganzen Stadien und spielen jetzt natürlich weiterhin richtig gute Musik für euch. Gleich Franz Ferdinand, Do You Want To, Nickelback, Photograph und jetzt gibt's Melissa Average. Hier ist Like The Way I Do. Schönen Samstag.
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2: Ja, keine Kohle haben, das ist natürlich nicht geil, das wissen wir alle. Einmal hat es aber auch was Gutes gehabt. Das hat den Dire Straits nämlich ihren Namen gegeben. Money for nothing and your chicks for free. Mark Knopfler und seine Band Café Racers waren finanziell völlig am Ende, also in Dire Straits, auf Deutsch in ernsten Schwierigkeiten. Aus dieser Not heraus entstand nicht nur der neue Bandname, sondern auch ein einzigartiger Sound, der sie weltberühmt machte. Manchmal führt also auch die größte Not zu den größten Erfolgen.
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1: Hier müsst ihr aktuell am meisten Zeit einplanen. Auf der A7 Richtung Hannover gibt es zwischen Kassel-Nord und Hannover-Schmünden-Hedemünden 10 Kilometer Stau. Im weiteren Verlauf zwischen Hannover-Schmünden-Lutterberg und Hannover-Schmünden-Hedemünden ist die Fahrbahn wegen Bergungsarbeiten auf eine Spur verengt. Auf der A1 Richtung Lübeck zwischen Maschener Kreuz und Dreieck Hamburg-Norderelbe gibt es 8 Kilometer Stau. In der Gegenrichtung Richtung Hamburg zwischen Hollenstedt und Buchholzer Dreieck staut es sich auf 6 Kilometern. Auf der A1 Richtung Bremen zwischen Dreieck Stur und Bremen-Hemelingen gibt es 5 Kilometer Stau. In der Gegenrichtung Richtung Osnabrück zwischen Upphusen-Bremen-Mahndorf und Bremen-Arsten staut es sich ebenfalls auf 5 Kilometern. Habt eine gute und sichere Fahrt.
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1: In Lingen sind es aktuell 26 Grad. Twist meldet 25 Grad. Und in Meppen zeigt das Thermometer 24 Grad. In den nächsten Stunden ist es überwiegend locker bewölkt. Heute Nacht sinkt das Thermometer auf milde 18 Grad. Morgen wird es dann wechselnd bewölkt bei bis zu hochsommerlichen 34 Grad.
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0: wunderschönen Samstag euch allen. Schön, dass ihr mit dabei seid hier bei mir in der Rock Arena. Und so langsam, ganz, ganz langsam nähern wir uns hier bei unserem super heißen Liquimoli Konzert Sommer dem Ende hinzu. Heißt ja nicht, dass es in den nächsten Tagen, Wochen und Monaten nicht noch irgendwo richtig geile Rock-Events bei euch geben könnte in der Region. Und genau die checken wir jetzt mal ab. Das ist unser Rockradar.
1: Nächsten Freitag am 14. August, da gibt's feinsten Rock'n'Roll auf der Seebühne in Bremen. Dick Brave kommt vorbei und wird eine gute Show abliefern, das ist sicher. Karten gibt's hier ab 56 Euro. Und am Samstag, den 22. August, da gibt's ein richtig geiles Open Air auf der Bürgerweide in Bremen. Das wird ein, das wird ein. Die Broilers kommen vorbei und werden abreißen. Los geht's hier um 19 Uhr und Karten gibt's ab 82 Euro.
0: Dank dir, Vincent, für die ganzen Tipps. Viel Spaß euch da draußen auf jeden Fall. Falls ihr vielleicht auch an diesem Wochenende noch bei einem richtig guten Rockkonzert sein solltet, dann schickt uns auf jeden Fall mal gerne ein paar Bilder und Videos rüber. Macht uns neidisch. Und jetzt gibt's erstmal von mir weiter. Besten Rock and Pop. Schönen Samstag.

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5: Ich bin Thomas Brockt. Nach dem Fund der Sprengstoffdrohne am Flughafen Leipzig-Halle verstärkt die Polizei dort den Schutz. Auf dem Gelände steht jetzt ein spezielles Radar, das anfliegende Drohnen schon aus größerer Entfernung erkennen soll.
6: Die neue Technik steht auf der Besucherplattform des alten Towers. Von dort soll sie den Luftraum überwachen und auch verfolgen, welchen Weg eine Drohne nimmt. Dieses Radar nennt sich Echo Shield. Viel mehr Infos dazu gibt's von der Bundespolizei bisher nicht. Parallel läuft die Suche nach Antworten zum Vorfall weiter. Neben der Sprengstoffdrohne gab es möglicherweise noch eine zweite. Mit einem kleinen unbekannten Flugobjekt war ein Frachtflugzeug zusammengestoßen. Zoe Tassovali, Redaktion.
5: Der Industrieverband BDI begrüßt die zeitweise Aufhebung von Lkw-Fahrverboten an Sonn- und Feiertagen wegen des aktuellen Niedrigwassers auf wichtigen Wasserstraßen. Die Verlagerung von Gütern auf Schiene und Straße könne die Lieferketten stabilisieren, sagte BDI-Vize Lösch der Rheinischen Post. Kritik kommt dagegen von der Umweltschutzorganisation BUND. Die Regierung habe nicht verstanden, dass die niedrigen Flusspegel ein Symptom der Klimakrise seien. Mit Ausbaggerung von Flussbetten oder mehr Lkw auf der Straße sei das nicht zu lösen. Führende SPD-Politiker pochen angesichts der weiter hohen Benzinkosten auf eine Spritpreisbremse. Die hohen Spritpreise seien weiter eine echte Belastung für unser Land, sagte Generalsekretär Klüssendorf der Deutschen Presseagentur. Nötig seien Preisobergrenzen.
7: Der Tankrabatt ist ausgelaufen, Millionen Urlauber müssen an der Zapfsäule tief in die Tasche greifen. Die SPD fordert schon länger, dass der Staat nochmal eingreift. Doch Wirtschaftsministerin Reiche von der CDU lehnt das ab. Sie plane aktuell keine weiteren Hilfen. Aus Sicht des ADAC sind die Spritpreise seit mehreren Wochen zu hoch. Man dürfe nicht länger tatenlos zusehen, wie Konzerngewinne immer neue Rekorde erreichen, sagt SPD-Generalsekretär Klüssendorf. Thomas Bremser, Redaktion.
5: Bundesliga-Absteiger 1. FC Heidenheim hat sich mit einem Sieg in der zweiten Fußball-Bundesliga zurückgemeldet. Das Team setzte sich gegen Aufsteiger VfL Osnabrück mit 4:3 durch. An die Tabellenspitze stürmte Eintracht Braunschweig durch ein 6:1 beim 1. FC Magdeburg. Außerdem gewann Karlsruhe gegen Bielefeld mit 2:1. Darmstadt und Kiel trennten sich 2:2.
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8: Hier müsst ihr aktuell am meisten Zeit einplanen. Auf der A7 Richtung Hannover gibt es zwischen Hannover-Schmünden, Stauffenberg-Lutterberg und Hannover-Schmünden-Hedemünden 8 Kilometer Stau. Ebenfalls Richtung Hannover laufen zwischen Hannover-Schmünden-Lutterberg und Hannover-Schmünden-Hedemünden Bergungsarbeiten. Die Fahrbahn ist auf eine Spur verengt. Auf der A1 Richtung Bremen kommt ihr zwischen dem Dreieck Stur und Bremen-Arsten 4 Kilometer lang nur langsam voran. In der Gegenrichtung Richtung Osnabrück steht ihr zwischen Uphusen-Bremen-Mahndorf und Bremen-Arsten auf 5 Kilometern im Stau. Wir wünschen euch eine gute Fahrt.
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8: In Twiest, Haaren und Sögel zeigt das Thermometer aktuell überall 25 Grad. In den nächsten Stunden ist es überwiegend locker bewölkt. Heute Nacht sinkt das Thermometer auf milde 18 Grad. Morgen wird es dann wechselnd bewölkt bei bis zu hochsommerlichen 34 Grad.
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9: Wunderschönen Samstag euch allen. Ich habe heute Morgen Zeitung gelesen und da ist mir eine Schlagzeile besonders hängen geblieben. Hier, Mannheimer Politiker lädt zur Swingerparty ins Rathaus ein. Der Mannheimer Kommunalpolitiker Julian Verrat, der hat jetzt zu einer Swingerparty im Rathaus der Stadt eingeladen. Der Politiker, der hält nämlich das Gebäude für geeignet, da es A. zentral gelegen sei und B. keine Hausordnung oder kommunale Satzung hätte, die solche Partys explizit verbiete. Sollte sich die Stadt wehren, will er sogar notfalls, Zitat, bis vor das Bundesverfassungsgericht ziehen. Hintergrund der Aktion ist Verrats Forderung nach einem FKK-Swinger-Paradies für Mannheim, das jährlich Millionen in die Stadtkasse spülen würde. Also der Gedanke dahinter ist ja eigentlich genial, ne? Wenn man die Bürger schon bis aufs Hemd aussieht, dann sollen sie wenigstens Spaß dabei haben.
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1: Die zweite Fußball-Bundesliga ist zurück und man hat jetzt direkt gemerkt, sie macht wieder richtig, richtig Spaß. Tore en masse heute. Braunschweig schlägt Magdeburg 6:1. Heidenheim hat heute Osnabrück in einem richtig spektakulären Spiel 4:3 geschlagen. Darmstadt gegen Kiel auch 4 Tore. 2:2 dort und Karlsruhe hat Bielefeld 2:1 besiegt. Und wir hier in der Rock-Arena, wir vermitteln ja so ein bisschen immer zwischen dem Sport und dem Rock. Deswegen habe ich mir auch mal angeschaut, wie viel Rock steckt denn nun eigentlich in der zweiten Fußball-Bundesliga? Düsseldorf ist ja bekanntlich abgestiegen, das heißt die Toten Hosen, die fallen jetzt weg. Es gibt aber natürlich trotzdem noch ein paar bekannte Rockstars, die in der nächsten Saison sicherlich viel zweite Liga schauen werden. Die Scorpions zum Beispiel. Die kommen ja aus Hannover und es gab auch schon einige Kooperationen mit dem Verein. Dazu läuft Rock You Like a Hurricane eben auch beim Einlaufen der Roten. Und apropos bekannte Fans, Bela B. von den Ärzten, der ist übrigens großer Pauli-Anhänger. Dazu läuft hier vor dem Spiel auch immer Hell's Bells und nach den Toren Blur mit Song 2. Schon bei den Torhymnen sind. Eine der besten Torhymnen hat meiner Meinung nach sonst auch Kiel. Erst dieses legendäre Horn und dann geht's so richtig los. Ja, ansonsten haben wir auch noch Sex on Fire als Torhymne bei Nürnberg oder Bochum. Klar, Herbert Grönemeyer natürlich auch legendär. Also ich finde schon, die zweite Liga, die hat auch rocktechnisch, auch ohne die Toten Hosen und ohne Düsseldorf einiges zu bieten.
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1: Hier müsst ihr aktuell am meisten Zeit einplanen. Auf der A7 Richtung Hannover gibt es zwischen Hannover-Schmünden, Stauffenberg-Lutterberg und Dreieck-Drammetal 7 Kilometer Stau. Ebenfalls Richtung Hannover steht ihr zwischen Horster Dreieck und Seevetal-Ramelsloh auf 2 Kilometern. Auf der A1 Richtung Lübeck stockt der Verkehr zwischen Horster Dreieck und Dreieck Hamburg-Norderelbe auf 7 Kilometern. Richtung Bremen gibt es zwischen Dreieck Stur und Bremen-Asten 4 Kilometer Stau. Auf der A1 Richtung Hamburg steht zwischen Uphusen, Bremen-Mahndorf und Bremen-Asten ein kaputter Bus auf dem rechten Fahrstreifen. Personen befinden sich auf der Fahrbahn. Gute Fahrt!
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1: In Haaren haben wir aktuell 25 Grad. Tuiest meldet ebenfalls 25 Grad. In Lingen sind es 26 Grad. In den nächsten Stunden ist es überwiegend locker bewölkt. Heute Nacht sinkt das Thermometer auf milde 18 Grad. Morgen wird es dann wechselnd bewölkt bei bis zu hochsommerlichen 34 Grad.

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1: Wunderschönen Samstag, schön, dass ihr mit dabei seid hier bei mir in der Rock Arena auf Radio 21. Und liebe Rockbuddies, ich möchte mal ganz kurz auf ein ganz wichtiges Event jetzt noch im August aufmerksam machen. Und zwar auf das Run for Respect Lauf-Event am 25. August in Hannover. Das setzt nämlich ein Zeichen gegen Gewalt und für Respekt gegenüber Polizei, Feuerwehr, Rettungsdiensten sowie auch medizinischen und pflegerischen Personal. Und ich konnte jetzt vor diesem Event mit der Veranstalterin Stefanie Eichel darüber sprechen, was das genau ist.
2: Wir organisieren einen Lauf für Respekt. Wir gehen auf die Straße, wir laufen gemeinsam 4 Kilometer und wir machen das sichtbar, um das wir ringen und um das wir bitten, nämlich das Thema Respekt gegenüber Menschen, die täglich für uns, die jeden Tag täglich für uns im Einsatz sind.
1: Habt ihr gehört, ganz wichtiges Event, deswegen jetzt direkt mal anmelden bei Run for Respect am 25. August in Hannover.
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0: 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Elster? Genau wie dieser diebische Vogel, der uns beklaut, wenn wir mal einmal nicht aufpassen? Genau mein Humor.
2: Es reicht jetzt! Mann!
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1: Ich bin Thomas Brockt. Die Industrie begrüßt, dass vier Bundesländer das Sonntagsfahrverbot für Lkw gelockert haben. Das könne die Lieferketten stabilisieren, sagt der Vizegeschäftsführer des Industrieverbands BDI Lösch in der Rheinischen Post. Hintergrund ist das aktuelle Niedrigwasser auf wichtigen Flüssen.
2: Das Niedrigwasser macht der Wirtschaft zu schaffen und könnte auch Güter für die Kunden verteuern, wie Benzin, Getreide oder Baustoffe. Darum sollen jetzt mehr Transporte auf Straße und Schiene verlegt werden. Die vier Bundesländer haben das Lkw-Verbot an Sonntagen bis Ende August gelockert, beziehungsweise Ende September. Das gilt für alle Güter, die vom Niedrigwasser betroffen sind. Thomas Bremser, Redaktion.
1: Familienministerin Prien schweben neben einem Social-Media-Verbot für Kinder unter 13 Jahren auch Regulierungen für ältere Jugendliche vor. Sogar bis 18 könnte es zusätzliche Maßnahmen geben, die dann aber die Plattformen betreffen würden und nicht den einzelnen Jugendlichen, sagte Prien dem Hamburger Abendblatt. Die Anbieter müssten endlich dafür sorgen, dass Kinder und Jugendliche nur mit altersgerechten Angeboten konfrontiert werden. Sie sei für eine europäische Lösung. Übergangsweise will Prien aber bis zum Ende des Sommers Eckpunkte für eine deutsche Gesetzgebung vorlegen. Nach dem Fund der Sprengstoffdrohne am Flughafen Leipzig-Halle verstärkt die Polizei dort den Schutz. Auf dem Gelände steht jetzt ein spezielles Radar, das anfliegende Drohnen schon aus größerer Entfernung erkennen soll.
3: Die neue Technik steht auf der Besucherplattform des alten Towers. Von dort soll sie den Luftraum überwachen und auch verfolgen, welchen Weg eine Drohne nimmt. Dieses Radar nennt sich Echo Shield. Viel mehr Infos dazu gibt's von der Bundespolizei bisher nicht. Parallel läuft die Suche nach Antworten zum Vorfall weiter. Neben der Sprengstoffdrohne gab's möglicherweise noch eine zweite. Mit einem kleinen unbekannten Flugobjekt war ein Frachtflugzeug zusammengestoßen. Zoe Tassovali, Redaktion.
1: Bundesliga-Absteiger 1. FC Heidenheim hat sich mit einem Sieg in der zweiten Fußball-Bundesliga zurückgemeldet. Das Team setzte sich gegen Aufsteiger VfL Osnabrück mit 4:3 durch. An die Tabellenspitze stürmte Eintracht Braunschweig durch ein 6:1 in Magdeburg. Außerdem gewann Karlsruhe gegen Bielefeld mit 2:1. Darmstadt und Kiel spielten 2:2.
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4: Hier steht ihr aktuell am längsten. Auf der A1 Richtung Bremen gibt es zwischen Brinkum und Bremen-Hemelingen 4 Kilometer Stau. In der Gegenrichtung Richtung Osnabrück staut es sich zwischen Uphusen-Bremen-Mahndorf und Bremen-Asten ebenfalls 4 Kilometer. Auf der A1 Richtung Lübeck gibt es zwischen Horster Dreieck und Dreieck Hamburg-Norderelbe 6 Kilometer stockenden Verkehr. In der Gegenrichtung Richtung Hamburg staut es sich zwischen Hollenstedt und Buchholzer Dreieck auf 3 Kilometern. Auf der A31 Richtung Meppen gibt es zwischen Emsbüren und Lingen 2 Kilometer Stau. Wir wünschen euch eine gute Fahrt.
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4: In Twiest, Sögel und Geeste zeigt das Thermometer aktuell überall 26 Grad. In der Nacht sinkt das Thermometer auf milde 17 Grad. So wird das Wetter morgen. Es erwartet euch ein Tag mit teilweise bewölktem Himmel und sonnigen Abschnitten bei anfangs 17 Grad. Im Laufe des Tages steigt das Thermometer auf hochsommerliche 35 Grad an.
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5: Wunderschönen Samstag euch allen, kurz nach 5. Und auch jetzt in dieser Stunde habe ich natürlich für euch den besten Rock'n'Pop mit am Start in dieser Stunde. Unter anderem die Dropkick Murphys, You Will Never Walk Alone, hören wir auch immer wieder in den deutschen Fußballstadien. Punkrock gibt's zum Beispiel von New Model Army. Legendär wird's mit Lenny Kravitz, der ja auch weiterhin gerade noch auf Deutschland-Tour war, gerade zum Beispiel an vielen Orten in NRW. Ja, und jetzt starten wir erstmal rein. Legendär mit unserem Rockklassiker voll. Der kommt von AC/DC und heißt Thunderstruck. Schönen Samstag.

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1: Was macht für euch eigentlich da draußen so ein perfektes Konzert aus? Also für mich persönlich super wichtig. Ich will eine Band oder eben einen Künstler haben, der darf nicht nur einen großen Song haben, sondern ich will bei jedem Song mitgrölen können, wirklich die ganze Zeit, anderthalb Stunden durch. Und da gibt es, würde ich sagen, nur wenige Bands, die sowas bieten können. Aber zu dieser Riegel gehören definitiv die Toten Hosen.
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1: 1982 wurden die gegründet, also vor 44 Jahren. Na gut, klar, dass sie in der Zeit genügend krasse Hits auch rausgebracht haben. 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

0: dieser Queen-Song.
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7: Hier müsst ihr aktuell am meisten Zeit einplanen. Auf der A1 Richtung Osnabrück gibt es zwischen Opphusen Bremen-Mahndorf und Bremen-Arsten 4 Kilometer Stau. In der Gegenrichtung Richtung Bremen staut es sich zwischen Bremen-Brinkum und Bremen-Arsten auf 2 Kilometern. Ebenfalls Richtung Bremen steht in Höhe Bremen-Arsten ein liegengebliebenes Fahrzeug auf der linken Spur. Auf der A27 Richtung Walsrode ist die Fahrbahn zwischen Achim Nord und Achim Ost wegen Unfallaufnahme gesperrt. Im weiteren Verlauf zwischen Verden Ost und Walsrode West liegen Gegenstände auf der Fahrbahn. Wir wünschen euch eine gute Fahrt.
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7: In Haaren und Metten zeigt das Thermometer aktuell 26 Grad. In Haselünne ist es mit 27 Grad etwas wärmer. In der Nacht sinkt das Thermometer auf milde 17 Grad. So wird das Wetter morgen. Es erwartet euch ein Tag mit teilweise bewölktem Himmel und sonnigen Abschnitten bei anfangs 17 Grad. Im Laufe des Tages steigt das Thermometer auf hochsommerliche 35 Grad an.
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1: Die zweite Fußball-Bundesliga, die hat sich zurückgemeldet mit einem richtigen Torspektakel. Eintracht Braunschweig stand jetzt neuer Tabellenführer der zweiten Liga. 6:1 gegen Magdeburg. Aber auch 7 Tore einfach bei der Partie Heidenheim gegen Osnabrück. Am Ende hat der Absteiger 4:3 gegen Osnabrück gewonnen. Darmstadt Kiel heute 2:2 und Karlsruhe hat Bielefeld 2:1 geschlagen. Wir hier in der Rockarena wollen aber natürlich nicht irgendwie nur auf Sportliche schauen, sondern immer den musikalischen Ansatz wählen. Deswegen habe ich mir einfach mal im Vorhinein angeschaut, welcher Zweitligist passt eigentlich zu welchem Rocksong? Don't Stop Believing, das passt doch wirklich perfekt zu Hannover 96. Die waren in den letzten Jahren immer so knapp dran am Aufstieg, wollten immer wieder hoch. Es hat immer wieder ganz knapp nicht gereicht. Aber ich sage ja immer, Don't Stop Believing. Zerbrochene Träume. Also Hertha BSC läuft auf jeden Fall seit Lars Windhorst nur auf dem Boulevard of Broken Dreams lang. Purple Rain, Osnabrück, checkt ihr, lila, passt doch, oder? Für diesen Verein hätte man wahrscheinlich jeden lauten, explodierenden Rocksong nehmen können, aber wenn in Dresden ja gefühlt schon ein Einwurf einfach nur ausgeführt wird, brennt das Stadion.
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1: Ist immer so ein blödes Gefühl, so doll zu schwitzen. Aber genauso könnte es jetzt auch demnächst allen Leuten in Dortmund gehen, die Straßenbahn fahren. Denn die Stadt hat da neue Bahnen angeschafft und hat sie ohne Klimaanlage bestellt. Da sollte Energie und auch Kosten gespart werden. Aber besonders so jetzt in den Zeiten, in denen die Sommer auch immer heißer werden, ich weiß ja nicht. Aber naja, es sollte halt Energie gespart werden. Und das funktioniert auch für Privatpersonen, die da Bahn fahren, weil wenn man jetzt zum Beispiel eine Tiefkühlpizza mit in die Straßenbahn nimmt, dann ist sie eigentlich so nach 4 Stationen fertig ausgebacken. Das ist dann eine typische Dortmunder Quattro Stazione.
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1: Ich bin Thomas Brockt. Familienministerin Prien will Kinder und Jugendliche stärker vor den Risiken sozialer Medien schützen. Im Hamburger Abendblatt spricht sie sich für strengere Regeln aus, auch für Jugendliche bis 18 Jahre.
2: Mal eben TikTok oder Instagram öffnen und losswipen. Für Kinder könnte das künftig schwieriger werden. Prien will vor allem die Plattformen stärker in die Pflicht nehmen. Sie sollen darauf achten, was sie jungen Nutzern überhaupt zeigen. Ihr Wunsch wäre es, wenn Jugendlichen nur das gezeigt wird, was zu ihrem Alter passt. Für Kinder unter 13 könnte es sogar ein Social-Media-Verbot geben. Deutschland will bis Ende des Sommers erst Regeln vorlegen. Langfristig sollen aber in der ganzen EU dieselben Vorgaben gelten. Zoe Tassovali, Redaktion.
1: Der Industrieverband BDI begrüßt die zeitweise Aufhebung von Lkw-Fahrverboten an Sonn- und Feiertagen wegen des aktuellen Niedrigwassers auf wichtigen Wasserstraßen. Die Verlagerung von Gütern auf Schiene und Straße könne die Lieferketten stabilisieren, sagt BDI-Vize Lösch der Rheinischen Post. Kritik kommt dagegen von der Umweltschutzorganisation BUND. Die Regierung habe nicht verstanden, dass die niedrigen Flusspegel ein Symptom der Klimakrise seien. Mit Ausbaggerung von Flussbetten oder mehr Lkw auf der Straße sei das nicht zu lösen. Wegen eines großen Waldbrands am Gardasee sind mehr als 200 Menschen evakuiert worden, darunter zahlreiche Urlauber. Das Feuer wütet am Westufer von Italiens größtem See.
3: Raus, weg hier, hieß das Kommando mitten in der Nacht. Urlauber mussten aus ihren Unterkünften flüchten, genauso wie alle Touristen aus einer Ferienanlage. Immer näher rückten die glutroten Flammen heran. Auch viele Deutsche machen gerade hier am Gardasee Urlaub. Zig Feuerwehrleute sind noch immer im Einsatz, auch Löschflugzeuge. Alle versuchen, den Brand unter Kontrolle zu bekommen. Hier in Italien stöhnen alle unter einer extremen Hitzewelle. Wälder und Böden sind staubtrocken. Aus Italien, Claudia Wächter.
1: Florian Wellbrock hat zum Abschluss der Freiwasserwettbewerbe bei den Schwimm-Europameisterschaften in Paris seine dritte Goldmedaille gewonnen. Gemeinsam mit Julia Ackermann, Isabel Gose und Oliver Clement bezwang er in der Mixed-Staffel über 4x1,5 Kilometer Italien und Ungarn. Es war insgesamt das vierte deutsche Gold in der Seine. Dazu gab es einmal Bronze.
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4: Hier müsst ihr aktuell am meisten Zeit einplanen. Auf der A1 Richtung Osnabrück gibt es zwischen Uphusen, Bremen-Mahndorf und Bremen-Arsten 4 Kilometer Stau. In der Gegenrichtung Richtung Hamburg staut es sich zwischen Hollenstedt und dem Buchholzer Dreieck auf 2 Kilometern. Auf der A27 Richtung Walsrode zwischen dem Bremer Kreuz und Achim Ost gibt es 2 Kilometer Stau. Ebenfalls Richtung Walsrode läuft zwischen Achim Nord und Achim Ost eine Unfallaufnahme. Die Fahrbahn ist verengt. Wir wünschen euch eine gute Fahrt.
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4: In Haselünne sind es aktuell 27 Grad. In Metten zeigt das Thermometer 26 Grad. Und in Tviest sind es genauso 26 Grad. In der Nacht sinkt das Thermometer auf milde 17 Grad. So wird das Wetter morgen. Es erwartet euch ein Tag mit teilweise bewölktem Himmel und sonnigen Abschnitten bei anfangs 17 Grad. Im Laufe des Tages steigt das Thermometer auf hochsommerliche 35 Grad an.
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5: Schönen Samstagabend euch allen. Ich hoffe, ihr habt irgendwas Schönes vor. Ich war heute zum Beispiel noch auf einen 30. Geburtstag. Habe ich richtig Bock drauf. Ist alles mit dabei. Wirklich mit Fegen und. Habe ich noch richtig Lust drauf. Vielleicht habt ihr auch irgendwas Schönes geplant. Vielleicht auch ein richtig gutes Rockkonzert ja heute auch noch. Ganz viel Spaß euch hier auf jeden Fall schon mal dabei. Wir gucken gleich nochmal rüber in Richtung zweite Bundesliga. Aktuell ja der erste Spieltag, die Sommerpause ist vorbei und ich habe mal zu Beginn direkt abgecheckt, welcher Rocksong denn vielleicht zu welchen Zweitligisten passen könnte. Ist sehr lustig geworden, könnt ihr euch gleich darauf freuen, direkt nach Aerosmith, nach den Red Hot Chili Peppers und jetzt nach unserem Rockklassik kommen voll. Der kommt von den Foo Fighters und heißt Learn to Fly. Schönen Samstag.
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0: wunderschönen Samstag euch allen. Schön, dass ihr mit dabei seid hier bei mir in der Rock Arena. Und so langsam, ganz, ganz langsam nähern wir uns hier bei unserem super heißen Liquimoli Konzert Sommer dem Ende hinzu. Heißt ja nicht, dass es in den nächsten Tagen, Wochen und Monaten nicht noch irgendwo richtig geile Rock-Events bei euch geben könnte in der Region. Und genau die checken wir jetzt mal ab. Das ist unser Rockradar.
1: Nächsten Freitag am 14. August, da gibt's feinsten Rock'n'Roll auf der Seebühne in Bremen. Dick Brave kommt vorbei und wird eine gute Show abliefern, das ist sicher. Karten gibt's hier ab 56 Euro. Und am Samstag, den 22. August, da gibt's ein richtig geiles Open Air auf der Bürgerweide in Bremen. Das wird ein, das wird ein. Die Broilers kommen vorbei und werden abreißen. Los geht's hier um 19 Uhr und Karten gibt's ab 82 Euro.
0: Dank dir, Vincent, für die ganzen Tipps. Viel Spaß euch da draußen auf jeden Fall. Falls ihr ja vielleicht auch an diesem Wochenende noch bei einem richtig guten Rockkonzert sein solltet, dann schickt uns auf jeden Fall mal gerne ein paar Bilder und Videos rüber. Macht uns neidisch. Und jetzt gibt's erstmal von mir weiter. 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Schönen Samstag.

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2: Hier müsst ihr aktuell am meisten Zeit einplanen. Auf der A352 Richtung Hannover Nord gibt es zwischen Langenhagen-Kaltenweide und dem Dreieck Hannover Nord 2 Kilometer Stau. Ihr verliert dort mindestens 9 Minuten. Auf der A1 Richtung Osnabrück steht der Verkehr zwischen Uphusen und Bremen-Arsten auf 4 Kilometern. Ebenfalls auf der A1 Richtung Hamburg gibt es in Höhe Rade eine Gefahr durch einen kaputten Bus. Der rechte Fahrstreifen ist gesperrt. Wir wünschen euch eine gute Fahrt.
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2: Bei euch in Lingen sind es aktuell 26 Grad. In Dörpen zeigt das Thermometer 25 Grad. Und in der Grafschaft Bentheim ist es mit ebenfalls 25 Grad genauso warm. In der Nacht sinkt das Thermometer auf milde 17 Grad. So wird das Wetter morgen. Es erwartet euch ein Tag mit teilweise bewölktem Himmel und sonnigen Abschnitten bei anfangs 17 Grad. Im Laufe des Tages steigt das Thermometer auf hochsommerliche 35 Grad an.
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6: Ich bin Thomas Brock. Die Industrie begrüßt, dass vier Bundesländer das Sonntagsfahrverbot für Lkw gelockert haben. Das könne die Lieferketten stabilisieren, sagt der Vizegeschäftsführer des Industrieverbands BDI Lösch in der Rheinischen Post. Hintergrund ist das aktuelle Niedrigwasser auf wichtigen Flüssen.
7: Das Niedrigwasser macht der Wirtschaft zu schaffen und könnte auch Güter für die Kunden verteuern, wie Benzin, Getreide oder Baustoffe. Darum sollen jetzt mehr Transporte auf Straße und Schiene verlegt werden. Die vier Bundesländer haben das Lkw-Verbot an Sonntagen bis Ende August gelockert bzw. Ende September. Das gilt für alle Güter, die vom Niedrigwasser betroffen sind. Thomas Bremser, Redaktion.
6: Familienministerin Prien schweben neben einem Social-Media-Verbot für Kinder unter 13 Jahren auch Regulierungen für ältere Jugendliche vor. Sogar bis 18 könnte es zusätzliche Maßnahmen geben, die dann aber die Plattformen betreffen würden und nicht den einzelnen Jugendlichen, sagte Prien dem Hamburger Abendblatt. Die Anbieter müssten endlich dafür sorgen, dass Kinder und Jugendliche nur mit altersgerechten Angeboten konfrontiert werden. Sie sei für eine europäische Lösung. Übergangsweise will Prien aber bis zum Ende des Sommers Eckpunkte für eine deutsche Gesetzgebung vorlegen. Nach dem Fund der Sprengstoffdrohne am Flughafen Leipzig-Halle verstärkt die Polizei dort den Schutz. Auf dem Gelände steht jetzt ein spezielles Radar, das anfliegende Drohnen schon aus größerer Entfernung erkennen soll.
8: Die neue Technik steht auf der Besucherplattform des alten Towers. Von dort soll sie den Luftraum überwachen und auch verfolgen, welchen Weg eine Drohne nimmt. Dieses Radar nennt sich Echo Shield. Viel mehr Infos dazu gibt's von der Bundespolizei bisher nicht. Parallel läuft die Suche nach Antworten zum Vorfall weiter. Neben der Sprengstoffdrohne gab es möglicherweise noch eine zweite. Mit einem kleinen unbekannten Flugobjekt war ein Frachtflugzeug zusammengestoßen. Zoe Tassovali, Redaktion.
6: Bundesliga-Absteiger 1. FC Heidenheim hat sich mit einem Sieg in der zweiten Fußball-Bundesliga zurückgemeldet. Das Team setzte sich gegen Aufsteiger VfL Osnabrück mit 4:3 durch. An die Tabellenspitze stürmte Eintracht Braunschweig durch ein 6:1 in Magdeburg. Außerdem gewann Karlsruhe gegen Bielefeld mit 2:1. Darmstadt und Kiel spielten 2:2.
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9: Hier müsst ihr aktuell am meisten Zeit einplanen. Auf der A352 Richtung Hannover Nord gibt es zwischen Langenhagen-Kaltenwalde und dem Dreieck Hannover Nord 1 Kilometer Stau. Ihr verliert dort mindestens 3 Minuten. Auf der A1 Richtung Bremen steht ihr zwischen Kloppenburg und dem Dreieck Ahlhorner Heide.
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9: Hier müsst ihr aktuell am meisten Zeit einplanen. Auf der A352 Richtung Hannover Nord gibt es zwischen Langenhagen-Kaltenwalde und dem Dreieck Hannover Nord 1 Kilometer Stau. Ihr verliert dort mindestens 3 Minuten. Auf der A1 Richtung Bremen steht ihr zwischen Kloppenburg und dem Dreieck Ahlhorner Heide vor einer Gefahr durch einen Fahrradfahrer auf der Fahrbahn. In der Gegenrichtung stockt der Verkehr zwischen Bremen-Hemelingen und Bremen-Arsten auf 1 Kilometer. Auf der A29 Richtung Wilhelmshaven brennt zwischen Farel Obenstrohe und Farel Bockhorn ein Fahrzeug auf der Fahrbahn. Wir wünschen euch eine gute Fahrt.
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9: Bei euch in Haselünne sind es aktuell 27 Grad. In Haaren zeigt das Thermometer 26 Grad. Und in Twiest messen wir 25 Grad. In der Nacht sinkt das Thermometer auf milde 17 Grad. So wird das Wetter morgen. Es erwartet euch ein Tag mit teilweise bewölktem Himmel und sonnigen Abschnitten bei anfangs 17 Grad. Im Laufe des Tages steigt das Thermometer auf hochsommerliche 35 Grad an.
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10: Wunderschönen Samstag euch allen. Ich habe heute Morgen Zeitung gelesen und da ist mir eine Schlagzeile besonders hängen geblieben. Hier: Mannheimer Politiker lädt zur Swingerparty ins Rathaus ein. Der Mann

Mannheimer Kommunalpolitiker Julian Verrat, der hat jetzt zu einer Swingerparty im Rathaus der Stadt eingeladen. Der Politiker, der hält nämlich das Gebäude für geeignet, da es A. zentral gelegen sei und B. keine Hausordnung oder kommunale Satzung hätte, die solche Partys explizit verbiete. Sollte sich die Stadt wehren, will er sogar notfalls, Zitat, bis vor das Bundesverfassungsgericht ziehen. Hintergrund der Aktion ist Verrats Forderung nach einem FKK-Swinger-Paradies für Mannheim, das jährlich Millionen in die Stadtgasse spülen würde. Also der Gedanke dahinter ist ja eigentlich genial, ne? Wenn man die Bürger schon bis aufs Hemd aussieht, dann sollen sie wenigstens Spaß dabei haben.

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1: Samstag im Sommer, da wird ja heute eigentlich überall wirklich gefeiert. Aber auf Sylt, da gibt's mal wieder eine ganz besondere Aktion. Ich habe da was von einem riesigen Fischbrötchen gehört. Der Kollege Sean Eising, der weiß mehr.
2: Ja, auf Sylt wird heute das nördlichste Hafenfest Deutschlands gefeiert, in List nämlich. Und wie sich das auf der Nordsee so gehört, darf natürlich auch das Fischbrötchen nicht fehlen. Jürgen Gosch, der hat heute den Rekord für das längste Fischbrötchen der Welt versucht. Ich war dabei und ich kann dir sagen, das hättest nicht mal du aufgegessen. 50 Meter sind am Ende rausgekommen und damit war es dann auch das längste Fischbrötchen. Eine offizielle Bestätigung steht zwar noch aus, aber lecker war's.
1: Ja, Wahnsinn. Auf Sylt wurde also heute wahrscheinlich ein Fischbrötchen-Weltrekord gebrochen. Und ich frage mich eigentlich nur, warum Sean jetzt da sein durfte und ich hier im Studio sitze.
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1: Auf der A1 Richtung Bremen zwischen Osnabrück und Kloppenburg ist ein Fahrradfahrer auf der Fahrbahn unterwegs. Auf der A27 Richtung Walsrode läuft zwischen Achim Nord und Achim Ost eine Unfallaufnahme. Ein Fahrstreifen ist gesperrt. Auf der A29 Richtung Wilhelmshaven brennt zwischen Farel Obenstrohe und Farel Bockhorn ein Fahrzeug auf der Fahrbahn. Gute Fahrt.
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1: In Geeste sind es aktuell 25 Grad. In Dörpen messen wir ebenfalls 25 Grad. In Sögel zeigt das Thermometer 24 Grad. In der Nacht sinkt das Thermometer auf milde 17 Grad. So wird das Wetter morgen. Es erwartet euch ein Tag mit teilweise bewölktem Himmel und sonnigen Abschnitten bei anfangs 17 Grad. Im Laufe des Tages steigt das Thermometer auf hochsommerliche 35 Grad an.
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1: Wunderschönen Samstag, schön, dass ihr mit dabei seid hier bei mir in der Rock Arena auf Radio 21. Und liebe Rockbuddies, ich möchte mal ganz kurz auf ein ganz wichtiges Event jetzt noch im August aufmerksam machen. Und zwar auf das Run for Respect Lauf-Event am 25. August in Hannover. Das setzt nämlich ein Zeichen gegen Gewalt und für Respekt gegenüber Polizei, Feuerwehr, Rettungsdiensten sowie auch medizinischen und pflegerischen Personal. Und ich konnte jetzt vor diesem Event mit der Veranstalterin Stefanie Eichel darüber sprechen, was das genau ist.
2: Wir organisieren einen Lauf für Respekt. Wir gehen auf die Straße, wir laufen gemeinsam 4 Kilometer und wir machen das sichtbar, um das wir ringen und um das wir bitten, nämlich das Thema Respekt gegenüber Menschen, die täglich für uns, die jeden Tag täglich für uns im Einsatz sind.
1: Habt ihr gehört, ganz wichtiges Event, deswegen jetzt direkt mal anmelden bei Run for Respect am 25. August in Hannover.
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2: Du hast uns heute ein Thema mitgebracht, da stellen sich mir schon direkt die Nackenhaare auf. Es geht heute um Abnehmpflaster. Wie muss man sich das vorstellen? Ist das wie so eine Art Nikotinpflaster, bloß halt mit ein bisschen Butter in der Mitte oder
3: ja,
2: was in bitte sind Abnehmpflaster?
3: So ungefähr kann man sich das vorstellen.
2: Hast du dir selber schon mal so ein Pflaster irgendwie draufgeklebt?
3: Um Gottes Willen, nein. Also mein Fazit dahinter ist tatsächlich, lass das lieber sein, denn um eine entsprechende Menge im Körper zu haben, brauchst du etwa 200 Pflaster, die du dir am Stück gleichzeitig draufklebst.
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2: Ich bin Thomas Brockt. Mehrere Bundesländer haben das Sonntagsfahrverbot für Lastwagen teilweise aufgehoben. Grund ist die Dürre und das damit verbundene Niedrigwasser der Flüsse.
3: Die Wirtschaft ist im absoluten Krisenmodus. Viele Frachtschiffe können wegen des Niedrigwassers gar nicht oder nur mit einem Bruchteil der üblichen Ladung fahren. Nordrhein-Westfalen, Niedersachsen, Rheinland-Pfalz und das Saarland wollen jetzt zumindest absolut notwendige Ersatztransporte auf der Straße erleichtern. Dafür können vorübergehend Gütertransporte vom Wasserweg auf die Straße verlegt werden. Damit sollen Lieferketten aufrechterhalten und Versorgungsengpässe vermieden werden. Die Regelung gilt vorerst bis Ende des Monats. Zoe Tassovali, Redaktion.
2: Das Finanzministerium treibt die von Union und SPD vereinbarte Reform der Einkommensteuer voran. Wie aus einem ersten Entwurf für die regierungsinterne Abstimmung hervorgeht, soll bis 2028 unter anderem der Grundfreibetrag steigen, also der Betrag, ab dem Einkommen überhaupt versteuert werden muss. Außerdem soll der Spitzensteuersatz erst bei höheren Einkommen greifen. Im Gegenzug will die Bundesregierung bei der sogenannten Reichensteuer mehr einnehmen. Derzeit nicht geplant ist dagegen ein Ausgleich der sogenannten kalten Progression. Führende SPD-Politiker pochen angesichts der weiter hohen Benzinkosten auf eine Spritpreisbremse. Die hohen Spritpreise seien weiter eine echte Belastung für unser Land, sagte Generalsekretär Klüssendorf der Deutschen Presseagentur. Nötig seien Preisobergrenzen.
4: Der Tankrabatt ist ausgelaufen, Millionen Urlauber müssen an der Zapfsäule tief in die Tasche greifen. Die SPD fordert schon länger, dass der Staat nochmal eingreift. Doch Wirtschaftsministerin Reiche von der CDU lehnt das ab. Sie plane aktuell keine weiteren Hilfen. Aus Sicht des ADAC sind die Spritpreise seit mehreren Wochen zu hoch. Man dürfe nicht länger tatenlos zusehen, wie Konzerngewinne immer neue Rekorde erreichen, sagt SPD-Generalsekretär Klüssendorf. Thomas Bremser, Redaktion.
2: Wegen eines großen Waldbrands am Gardasee in Oberitalien sind mehr als 200 Menschen evakuiert worden, darunter zahlreiche Urlauber. Sie durften aber inzwischen wieder zurückkehren. Das Feuer wütete auf dem Gebiet der Gemeinde Tignale am Westufer von Italiens größtem See. Vorsichtshalber mussten sich auch mehrere Dutzend Urlauber, die in einer Ferienanlage untergebracht waren, in Sicherheit bringen.
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5: Hier müsst ihr aktuell am meisten Zeit einplanen. Auf der A7 Richtung Hannover gibt es zwischen Dorfmark und Bad Fallingbostel 2 Kilometer Stau wegen eines Unfalls. Die Polizei ist vor Ort. Auf der A27 Richtung Walsrode läuft zwischen Achim Nord und Achim Ost die Unfallaufnahme. Ein Fahrstreifen ist gesperrt. Gute Fahrt.
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5: In Meppen, Lingen und Twies zeigt das Thermometer aktuell überall 25 Grad. In der Nacht sinkt das Thermometer auf milde 17 Grad. So wird das Wetter morgen. Es erwartet euch ein Tag mit teils bewölktem Himmel und sonnigen Abschnitten. Bei anfangs 17 Grad. Im Laufe des Tages steigt das Thermometer auf hochsommerliche 35 Grad an.
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1: Kiss in Dynamite haben wieder was Neues und das ist

0: Eigentlich hatte ja Sänger Hannes in den Sack gehauen, aber der Fanaufstand war so groß, dass er gesagt hat, okay, ein Album mache ich noch.
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1: Jetzt

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5: Ja, also Sport ist ja das eine, immer so fit zu werden, ne? Die Ernährung ist aber mindestens ja mal genauso wichtig. Das ist dann auch der Ansatz von Metallica. Also die Mitglieder der Band haben zumindest ihren Lebensstil komplett verändert und setzen jetzt auf so eine richtig gesundheitsbewusste Ernährung. Die haben sogar dafür einen extra privaten Koch geholt. Und das war's ja noch nicht mal. Vor ihren Auftritten gibt's auch erstmal einen schönen Shot. Also jetzt nicht irgendwie so einen schönen Lütten, so Korn oder Jägermeister, sondern den sogenannten Face Melter. So ein Shot aus Ingwer, Cayennepfeffer und Oreganoöl. Boah, da zaudert's mich hier schon.
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6: Ich bin Thomas Brock. Wer steckt hinter dem Vorfall mit der Sprengstoffdrohne auf dem Flughafen Leipzig-Halle? Mehrere US-Medien haben Infos zu einer möglichen Verbindung nach Russland. Die Drohne war diese Woche in der Nähe ukrainischer Transportflugzeuge entdeckt und von einem Mitarbeiter zum Absturz gebracht worden.
7: Viele Infos sind es nicht, die es in US-Medien aktuell zu dem Vorfall gibt, aber sie weisen in dieselbe Richtung, nach Russland. Das Wall Street Journal berichtet, dass die Drohne mit Sprengstoff wahrscheinlich der russischen Regierung gehört. Die Quelle dafür? US-Beamte, die mit Geheimdienstberichten vertraut sind. Der Sender CNN zitiert einen US-Verteidigungsbeamten in Europa mit einer noch eindeutigeren Aussage. Demnach sind die USA zu dem Schluss gekommen, dass die Drohne einem russischen Geheimdienst gehört. Franziska Spieker, Washington.
6: Das Finanzministerium treibt die von Union und SPD vereinbarte Reform der Einkommensteuer voran. Wie aus einem ersten Entwurf für die regierungsinterne Abstimmung hervorgeht, soll bis 2028 unter anderem der Grundfreibetrag steigen, also der Betrag, ab dem Einkommen überhaupt versteuert werden muss. Außerdem soll der Spitzensteuersatz erst bei höheren Einkommen greifen. Im Gegenzug will die Bundesregierung bei der sogenannten Reichensteuer mehr einnehmen. Derzeit nicht geplant ist dagegen ein Ausgleich der sogenannten kalten Progression. Mehrere Bundesländer haben das Sonntagsfahrverbot für Lastwagen teilweise aufgehoben. Grund ist die Dürre und das damit verbundene Niedrigwasser der Flüsse.
8: Die Wirtschaft ist im absoluten Krisenmodus. Viele Frachtschiffe können wegen des Niedrigwassers gar nicht oder nur mit einem Bruchteil der üblichen Ladung fahren. Nordrhein-Westfalen, Niedersachsen, Rheinland-Pfalz und das Saarland wollen jetzt zumindest absolut notwendige Ersatztransporte auf der Straße erleichtern. Dafür können vorübergehend Gütertransporte vom Wasserweg auf die Straße verlegt werden. Zoe Tassovali, Redaktion.
6: Wegen eines großen Waldbrands am Gardasee in Oberitalien sind mehr als 200 Menschen evakuiert worden, darunter zahlreiche Urlauber. Sie durften aber inzwischen wieder zurückkehren. Das Feuer wütete auf dem Gebiet der Gemeinde Tignale am Westufer von Italiens größtem See. Vorsichtshalber mussten sich auch mehrere Dutzend Urlauber, die in einer Ferienanlage untergebracht waren, in Sicherheit bringen.
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9: Auf der A7 Richtung Hannover zwischen Dorfmark und Bad Fallingbostel hat es einen Unfall gegeben. Die Polizei ist vor Ort im Einsatz. Gute Fahrt.
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9: In Sögel zeigt das Thermometer aktuell 20 Grad. Wärmer ist es in Haaren mit 23 Grad. Am wärmsten ist es derzeit in Haselünne. Dort werden 24 Grad gemessen. In der Nacht sinkt das Thermometer auf milde 17 Grad. So wird das Wetter morgen. Es erwartet euch ein Tag mit teils bewölktem Himmel und sonnigen Abschnitten. Bei anfangs 17 Grad. Im Laufe des Tages steigt das Thermometer auf hochsommerliche 35 Grad an.
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1: Marketing-Experten sagen, die nächsten 3 Sekunden entscheiden, ob du dranbleibst oder nicht. Und, hat's funktioniert? Dann gleich weiter so. Metallica.

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1: Und wenn du dich ja wirklich auf eine Band verlassen kannst, die kontinuierlich frische Banger liefert, dann sind's Green Day. Hier ist schon ihre 13. Single in den letzten 5 Jahren. Beispiellos produktiv, die Jungs.
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1: Hier sind Green Day mit I'm Never Gonna Rest in Peace.

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0: Und habt ihr das gehört? Es gibt jetzt ein Duschgel von Pepsi Cola. Also da kann man sich dann mit Pepsi Cola Geruch einseifen. Erstmal nur in den USA. Aber ey, ist doch geil. Passt perfekt zu der McRib Seife von Mc's. Mist! Bis vorgestern hätte man eigentlich die Steuererklärung machen sollen. Ja, wieder vergessen. Ist aber eh alles viel zu kompliziert und mal ganz ehrlich, bin ich der Einzige, der das komisch findet, dass dieses Online-Portal für die Abwicklung der Steuererklärung eigentlich Elster heißt? Elster? Genau wie dieser diebische Vogel, der uns beklaut, wenn wir mal einmal nicht aufpassen? Genau mein Humor.
2: Es reicht jetzt! Mann!
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1: Ich bin Tanja Wagner. Mehr Lkw auf die Straße, mehr Güter auf die Schiene. Die Bundesregierung sucht nach Wegen, mit dem extremen Niedrigwasser umzugehen. Doch Grüne und Linke kritisieren Teile dieser Pläne. Dem Tagesspiegel sagten sie, vor allem zusätzliche Lkw seien der falsche Weg.
2: In mehreren Bundesländern dürfen bestimmte Lkw jetzt auch sonntags und an Feiertagen fahren, damit Waren trotz Niedrigwasser ans Ziel kommen. Der Linken reicht das alles aber nicht. Sie will Binnenschiffer stärker unterstützen und kurzfristig mehr Platz für Güterzüge schaffen. Die Grünen sind sich uneinig, wie sie die Maßnahmen finden sollen. Ein Teil hält die Lkw-Ausnahmen für nötig, ein anderer lehnt sie ab. Zoe Tessovali, Redaktion.
1: Führende SPD-Politiker pochen angesichts der weiter hohen Benzinkosten auf eine Spritpreisbremse. Die hohen Spritpreise sind weiterhin eine echte Belastung für unser Land, sagte Generalsekretär Klüssendorf der Deutschen Presseagentur. Nötig seien Preisobergrenzen. Wirtschaftsministerin Reiche müsse zügig ein Gesetz dafür vorlegen. Die Ministerpräsidentin von Mecklenburg-Vorpommern, Schwesig, betonte, in ländlichen Regionen sei das Auto kein Luxus, sondern notwendig für den Alltag. Das Finanzministerium treibt die von Union und SPD vereinbarte Reform der Einkommenssteuer voran. Wie aus einem ersten Entwurf für die regierungsinterne Abstimmung hervorgeht, soll bis 2028 unter anderem der Grundfreibetrag steigen, also der Betrag, ab dem Einkommen überhaupt versteuert werden muss.
3: Der Gesetzentwurf sieht auch vor, dass der Spitzensteuersatz erst bei höheren Einkommen greift. Im Gegenzug soll dafür bei der sogenannten Reichensteuer mehr eingenommen werden. Sollten die Pläne so kommen, geht Finanzminister Klingbeil von rund 10 Milliarden Euro Entlastungen für die Bürger aus, 3 Milliarden im kommenden Jahr und 7 im Jahr darauf. Thomas Brock, Berlin.
1: Wegen eines großen Waldbrands am Gardasee in Oberitalien sind mehr als 200 Menschen evakuiert worden, darunter zahlreiche Urlauber. Sie durften Stunden später zurückkehren. Das Feuer wütete auf dem Gebiet der Gemeinde Tignale am Westufer von Italiens größtem See. Vorsichtshalber mussten sich auch mehrere Dutzend Urlauber, die in einer Ferienanlage untergebracht waren, in Sicherheit bringen.
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4: Auf der A7 Richtung Hannover steht zwischen Dorfmark und Bad Fallingbostel ein kaputtes Fahrzeug auf dem Standstreifen. Habt eine gute und sichere Fahrt.
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4: In Meppen und Tweest zeigt das Thermometer aktuell jeweils 20 Grad. In Haaren sind es 18 Grad. In der Nacht sinkt das Thermometer auf milde 17 Grad. So wird das Wetter morgen. Es erwartet euch ein Tag mit teils bewölktem Himmel und sonnigen Abschnitten. Bei anfangs 17 Grad. Im Laufe des Tages steigt das Thermometer auf hochsommerliche 35 Grad an.
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1: Wir haben eine echte Bandempfehlung für euch, nämlich Nothing But Thieves aus Southend-on-Sea.

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0: Ist immer so ein blödes Gefühl, so doll zu schwitzen. Aber genauso könnte es jetzt auch demnächst allen Leuten in Dortmund gehen, die Straßenbahn fahren. Denn die Stadt hat da neue Bahnen angeschafft und hat sie ohne Klimaanlage bestellt. Da sollte Energie und auch Kosten gespart werden. Aber besonders so jetzt in den Zeiten, in denen die Sommer auch immer heißer werden, ich weiß ja nicht. Aber naja, es sollte halt Energie gespart werden. Und das funktioniert auch für Privatpersonen, die da Bahn fahren. Weil wenn man jetzt zum Beispiel eine Tiefkühlpizza mit in die Straßenbahn nimmt, dann ist sie eigentlich so nach 4 Stationen fertig ausgebacken. Das ist dann eine typische Dortmunder Quattro Stazione.
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2: Ich bin Tanja Wagner. Grüne und Linke kritisieren den Umgang der Bundesregierung mit dem extrem Niedrigwasser auf Deutschlands Flüssen. Während die Grünen die geplante Lockerung des Sonn- und Feiertagsverbots für Lastwagen unterschiedlich bewerten, lehnt die Linke die Maßnahme ab. Sie fordert stattdessen mehr Unterstützung für die Binnenschifffahrt und zusätzliche Kapazitäten auf der Schiene. Bisher haben Nordrhein-Westfalen, Niedersachsen, Rheinland-Pfalz und das Saarland das Fahrverbot für bestimmte Lkw an Sonn- und Feiertagen vorübergehend aufgehoben. Der Industrieverband BDI begrüßte das. Familienministerin Prien will Kinder und Jugendliche stärker vor Risiken sozialer Medien schützen. Im Hamburger Abendblatt spricht sie sich für strengere Regeln aus, auch für Jugendliche bis 18 Jahren.
3: Mal eben TikTok oder Instagram öffnen und losswipen. Für Kinder könnte das künftig schwieriger werden. Prien will vor allem die Plattformen stärker in die Pflicht nehmen. Sie sollen darauf achten, was sie jungen Nutzern überhaupt zeigen. Ihr Wunsch wäre es, wenn Jugendlichen nur das gezeigt wird, was zu ihrem Alter passt. Für Kinder unter 13 könnte es sogar ein Social-Media-Verbot geben. Deutschland will bis Ende des Sommers erste Regeln vorlegen. Langfristig sollen aber in der ganzen EU dieselben Vorgaben gelten. Zoe Tassovali, Redaktion.
2: Führende SPD-Politiker pochen angesichts der weiter hohen Benzinkosten auf eine Spritpreisbremse. Die hohen Spritpreise seien weiterhin eine echte Belastung für unser Land, sagte Generalsekretär Klüssendorf der Deutschen Presseagentur. Nötig seien Preisobergrenzen.
4: Die SPD fordert schon länger, dass der Staat nochmal eingreift. Doch Wirtschaftsministerin Reiche von der CDU lehnt das ab. Sie plane aktuell keine weiteren Hilfen. Aus Sicht des ADAC sind die Spritpreise seit mehreren Wochen zu hoch. Man dürfe nicht länger tatenlos zusehen, wie Konzerngewinne immer neue Rekorde erreichen, sagt SPD-Generalsekretär Klüssendorf. Die Ministerpräsidentin von Mecklenburg-Vorpommern-Schwesig fordert eine Übergewinnsteuer für Mineralölkonzerne. Thomas Bremser, Redaktion.
2: Der VfL Wolfsburg hat sich zum Zweitliga-Auftakt mit einem Remis begnügen müssen. Gegen den 1. FC Kaiserslautern kam der Erstliga-Absteiger in der Volkswagen Arena nicht über ein 0:0 hinaus.
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5: Auf der A2 Richtung Hannover gibt es zwischen Kreuz Hannover Ost und Kreuz Hannover Buchholz eine Gefahr durch eine ungesicherte Unfallstelle auf dem Standstreifen. Gute Fahrt.
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5: In Herzlake, Lingen und Grafschaft Bentheim zeigt das Thermometer aktuell überall 19 Grad. In der Nacht sinkt das Thermometer auf milde 17 Grad. So wird das Wetter morgen. Es erwartet euch ein Tag mit teils bewölkten Abschnitten und freundlichen Auflockerungen bei anfangs 17 Grad. Im Laufe des Tages steigt das Thermometer auf hochsommerliche 33 Grad an.
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1: Und jetzt gibt's feinsten Melodic Death Metal, natürlich aus Schweden, von Avatar.

0: heißen eigentlich Lost Soul, aber bei so einem traurigen Namen wollte keiner mitspielen. Und deshalb hat Gründer John Alfredson sie ganz schnell in Avatar umbenannt und zack ging's nach vorne.
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2: Hier sind Avatar mit ihrer neuen Scheibe Crying Fire.

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0: So, ihr Lieben, ich hätte mal wieder einen Business Case für euch, den ich vorstellen würde. Habt ihr da Bock drauf? Ja? Gut, dann gehen wir rein.
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0: Also, pass mal auf. Die Deutsche Bahn, die hatte doch Anfang des Jahres so eine sehr gute Werbekampagne mit Anke Engelke. Die Kampagne hieß einfach nur Boah, Bahn. Und da haben sie damit gespielt, dass die Bahn halt auch schon öfter mal, ne, verspätet ist. Jetzt würde ich aber mit meinem Business Case das Ganze nochmal auf ein neues Level heben und das weiterdenken. Die Deutsche Bahn stellt ab jetzt auch Kondome her. Wie wäre das? Der Slogan darauf wäre: Kondome von der Deutschen Bahn, damit du auch endlich mal später kommst.
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3: Ich bin Tanja Wagner. Mehr Lkw auf die Straße, mehr Güter auf die Schiene. Die Bundesregierung sucht nach Wegen, mit dem extrem Niedrigwasser umzugehen. Doch Grüne und Linke kritisieren Teile dieser Pläne. Dem Tagesspiegel sagten sie, vor allem zusätzliche Lkw seien der falsche Weg.
4: In mehreren Bundesländern dürfen bestimmte Lkw jetzt auch sonntags und an Feiertagen fahren, damit Waren trotz Niedrigwasser ans Ziel kommen. Der Linken reicht das alles aber nicht. Sie will Binnenschifffahrt stärker unterstützen und kurzfristig mehr Platz für Güterzüge schaffen. Die Grünen sind sich uneinig, wie sie die Maßnahmen finden sollen. Ein Teil hält die Lkw-Ausnahmen für nötig, ein anderer lehnt sie ab. Zoe Tessovali, Redaktion.
3: Führende SPD-Politiker pochen angesichts der weiter hohen Benzinkosten auf eine Spritpreisbremse. Die hohen Spritpreise sind weiterhin eine echte Belastung für unser Land, sagte Generalsekretär Klüssendorf der Deutschen Presseagentur. Nötig seien Preisobergrenzen. Wirtschaftsministerin Reiche müsse zügig ein Gesetz dafür vorlegen. Die Ministerpräsidentin von Mecklenburg-Vorpommern, Schwesig, betonte, in ländlichen Regionen sei das Auto kein Luxus, sondern notwendig für den Alltag. Das Finanzministerium treibt die von Union und SPD vereinbarte Reform der Einkommenssteuer voran. Wie aus einem ersten Entwurf für die regierungsinterne Abstimmung hervorgeht, soll bis 2028 unter anderem der Grundfreibetrag steigen, also der Betrag, ab dem Einkommen überhaupt versteuert werden muss.
5: Der Gesetzentwurf sieht auch vor, dass der Spitzensteuersatz erst bei höheren Einkommen greift. Im Gegenzug soll dafür bei der sogenannten Reichensteuer mehr eingenommen werden. Sollten die Pläne so kommen, geht Finanzminister Klingbeil von rund 10 Milliarden Euro Entlastungen für die Bürger aus. 3 Milliarden im kommenden Jahr und 7 im Jahr darauf. Thomas Brock, Berlin.
3: Wegen eines großen Waldbrands am Gardasee in Oberitalien sind mehr als 200 Menschen evakuiert worden, darunter zahlreiche Urlauber. Sie durften Stunden später zurückkehren. Das Feuer wütete auf dem Gebiet der Gemeinde Tignale am Westufer von Italiens größtem See. Vorsichtshalber mussten sich auch mehrere Dutzend Urlauber, die in einer Ferienanlage untergebracht waren, in Sicherheit bringen.
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6: Auf der A2 Richtung Hannover gibt es zwischen Kreuz Hannover Ost und Kreuz Hannover Buchholz eine Gefahr durch eine ungesicherte Unfallstelle auf dem Standstreifen. Wir wünschen euch eine gute Fahrt.
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6: In Sögel haben wir aktuell 16 Grad, in Herzlake sind es 18 Grad und Geeste meldet ebenfalls 18 Grad. In der Nacht sinkt das Thermometer auf milde 17 Grad. So wird das Wetter morgen. Es erwartet euch ein Tag mit teils bewölkten Abschnitten und freundlichen Auflockerungen bei anfangs 17 Grad. Im Laufe des Tages steigt das Thermometer auf hochsommerliche 33 Grad an.
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1: Wenn man an die Alben des Jahres denkt, dann kommen einem natürlich sofort die Toten Hosen in den Sinn. Aber unser Geheimtipp heißt The Pretty Reckless.

0: haben mit Dear God ein echtes Hammerding rausgehauen und sind in den USA jetzt die erste Rockband mit Sängerin, die 7 Singles in Folge auf Platz 1 der Charts hatten.
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2: Hier sind The Pretty Reckless aus dem Knalleralbum Dear God mit About You.
1: Jetzt.

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1: Ich bin Tanja Wagner. Grüne und Linke kritisieren den Umgang der Bundesregierung mit dem extrem Niedrigwasser auf Deutschlands Flüssen. Während die Grünen die geplante Lockerung des Sonn- und Feiertagsverbots für Lastwagen unterschiedlich bewerten, lehnt die Linke die Maßnahme ab. Sie fordert stattdessen mehr Unterstützung für die Binnenschifffahrt und zusätzliche Kapazitäten auf der Schiene. Bisher haben Nordrhein-Westfalen, Niedersachsen, Rheinland-Pfalz und das Saarland das Fahrverbot für bestimmte Lkw an Sonn- und Feiertagen vorübergehend aufgehoben. Der Industrieverband BDI begrüßte das. Familienministerin Prien will Kinder und Jugendliche stärker vor Risiken sozialer Medien schützen. Im Hamburger Abendblatt spricht sie sich für strengere Regeln aus, auch für Jugendliche bis 18 Jahren.
2: Mal eben TikTok oder Instagram öffnen und losswipen. Für Kinder könnte das künftig schwieriger werden. Prien will vor allem die Plattformen stärker in die Pflicht nehmen. Sie sollen darauf achten, was sie jungen Nutzern überhaupt zeigen. Ihr Wunsch wäre es, wenn Jugendlichen nur das gezeigt wird, was zu ihrem Alter passt. Für Kinder unter 13 könnte es sogar ein Social-Media-Verbot geben. Deutschland will bis Ende des Sommers erst Regeln vorlegen. Langfristig sollen aber in der ganzen EU dieselben Vorgaben gelten. Zoe Tassovali, Redaktion.
1: Führende SPD-Politiker pochen angesichts der weiter hohen Benzinkosten auf eine Spritpreisbremse. Die hohen Spritpreise seien weiterhin eine echte Belastung für unser Land, sagte Generalsekretär Klüssendorf der Deutschen Presseagentur. Nötig seien Preisobergrenzen.
3: Die SPD fordert schon länger, dass der Staat nochmal eingreift. Doch Wirtschaftsministerin Reiche von der CDU lehnt das ab. Sie plane aktuell keine weiteren Hilfen. Aus Sicht des ADAC sind die Spritpreise seit mehreren Wochen zu hoch. Man dürfe nicht länger tatenlos zusehen, wie Konzerngewinne immer neue Rekorde erreichen, sagt SPD-Generalsekretär Klüssendorf. Die Ministerpräsidentin von Mecklenburg-Vorpommern, Schwesig, fordert eine Übergewinnsteuer für Mineralölkonzerne. Thomas Bremser, Redaktion.
1: Der VfL Wolfsburg hat sich zum Zweitliga-Auftakt mit einem Remis begnügen müssen. Gegen den ersten FC Kaiserslautern kam der Erstliga-Absteiger in der Volkswagen Arena nicht über ein 0:0 hinaus.
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4: Hallo auf die Straßen. Aktuell liegen uns keine Meldungen vor. Ihr habt freie Fahrt. In 30 Minuten gibt es hier das nächste Update. Kommt gut und sicher an euer Ziel.
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4: In Herzlake zeigt das Thermometer aktuell 17 Grad. In Dörpen und Papenburg sind es jeweils 15 Grad. In der Nacht sinkt das Thermometer auf milde 17 Grad. So wird das Wetter morgen. Es erwartet euch ein Tag mit teils bewölkten Abschnitten und freundlichen Auflockerungen bei anfangs 17 Grad. Im Laufe des Tages steigt das Thermometer auf hochsommerliche 33 Grad an.
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1: So Leute, jetzt wird's emotional, denn Fury and the Slaughterhouse haben eine neue Hymne für die

0: geht's um die Grenzen materieller Werte und gerade natürlich in der Welt, wie wir sie heute haben, um die unersetzbare Kraft der Liebe.
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0: Hier sind die Furies mit Fix This Crack.
1: Yes.

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2: Ich bin Tanja Wagner. Heute dürfen Lkw trotz des Sonntagsfahrverbots erstmals auf die Straße. Mehrere Bundesländer haben das Fahrverbot für Lastwagen teilweise aufgehoben. Grund ist die Dürre und das damit verbundene Niedrigwasser der Flüsse.
3: Die Wirtschaft ist im absoluten Krisenmodus. Viele Frachtschiffe können wegen des Niedrigwassers gar nicht oder nur mit einem Bruchteil der üblichen Ladung fahren. Nordrhein-Westfalen, Niedersachsen, Rheinland-Pfalz und das Saarland wollen jetzt zumindest absolut notwendige Ersatztransporte auf der Straße erleichtern. Dafür können vorübergehend Gütertransporte vom Wasserweg auf die Straße verlegt werden. Damit sollen Lieferketten aufrechterhalten und Versorgungsengpässe vermieden werden.